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Es ist 3.

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Es ist 4 Uhr.

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Es ist 5 Uhr.

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Es ist 6 Uhr.

0: 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Es ist 7 Uhr. 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
1: Im Studio Treuel Heglin, guten Morgen. Der Luzerner Stahlkonzern Swissteel baut wegen seiner hohen Verluste weitere Stellen ab. Betroffen sind Standorte in Deutschland. Wie viele Stellen wegfallen, ist noch offen. Gleichzeitig belasten neue EU-Regeln für Stahlimporte das Werk in Emmenbrücke. Konzernchef Frank Koch hofft auf eine Lösung mit der EU. Swissteel will ab 2028 wieder schwarze Zahlen schreiben. Gegen die geplante Starlink-Bodenstation im Wallis wächst der politische Widerstand. Das Unternehmen SpaceX von Elon Musk will in Leuk 40 Antennen für sein Satellitennetz bauen. Nun verlangen Politikerinnen und Politiker von SP bis SVP, dass der Bund das Projekt verhindert. Laut Sonntagszeitung warnen sie unter anderem vor Sicherheitsrisiken und einem Konflikt mit der Schweizer Neutralität. Der Bundesrat sieht dagegen keinen Verstoß gegen die Neutralität. Vor der US-Ostküste hat die Küstenwache Trümmerteile eines seit gestern vermissten Kleinflugzeugs entdeckt. Von den 6 Menschen an Bord fehlt weiterhin jede Spur. Die Suche läuft weiter. Die Maschine war von Bermuda nach Boston unterwegs und hatte kurz vor dem Kontaktabbruch einen Notfall gemeldet. Die Schweizer Fußballnazi bleibt in der Nations League auf Erfolgskurs. Sie gewinnt in Luzern gegen Slowenien mit 2:1. Das Gegentor fiel bereits in der 88. Sekunde, als Slowenien eiskalt ausnutzte, wie Nazi-Trainer Murat Yakin gegenüber SRF sagt.
2: Sie haben natürlich gewusst, dass wir hochstehen, dass wir hochpressen und dass natürlich nur mit solchen Mitteln können gegen uns gefährlich werden. Und das haben sie dann auch bestraft. Ja.
1: Am Dienstag steht für die Nazi das nächste Nations League-Spiel an. Dann trifft die Schweiz auf Nordmazedonien. In der Schweizer Eishockey-Meisterschaft gewinnt der EHC Biel gegen Davos 4:3. Fribourg-Gotteron verliert gegen Ambrì Piotta 1:2. Die Rapperswil-Jona Lakers gewinnen gegen Bern 4:3 nach Verlängerung. Die SL Tigers gewinnen gegen Kloten 6:2. Und die ZSC Lions gewinnen gegen Lausanne 3:2 nach Verlängerung. Wir haben keine Meldungen im Sendegebiet. Allen eine gute Fahrt. Am Vormittag ist es recht sonnig. Lokal kann es ein Nebel und hohe Wolken haben. Am Nachmittag kommen dann mehr Wolken auf. In den Bergen kann es lokal auch regnen. Das Ganze bei 22 Grad.

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1: Wir haben 11 Grad in Hünenberg und 12 Grad sind es zu Ennetbürgen. Es ist 8 Uhr.
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1: Heute wählt Zug unter anderem eine neue Regierung. Swiss Steel kündet eine weitere Sanierung an. Und Schweizer Fußballnazi holt sich zu Luzern den dritten Nations League-Sieg. Im Studio Marc Zimmermann. Guten Morgen. Bleibt die Zuger Regierung rein bürgerlich oder schaffen die Linken nach 8 Jahren den Sprung zurück in die Regierung? Dies entscheidet heute das Zuger Stimmvolk. 10 Personen kandidieren für die 7 Sitze. Renato Goethe berichtet.
3: Alle 7 Sitze in der Zuger Regierung sind von den Bürgerlichen besetzt. Und all die bürgerlichen Regierungsräte stellen sich wieder zur Wahl. Von der Mitte sind das Silvia Thalmann, Laura Dietli und Andreas Hausherr. Von der SVP der Heinz Tänler und der Stefan Schleiss. Und von der FDP der Florian Weber und der Andreas Hostetler. Die Linke wollen die rein bürgerliche Dominanz aber durchbrechen und zum ersten Mal seit 8 Jahren wieder in die Zuger Regierung einziehen. Sie versuchen das mit dem grünen Alternativen Andreas Lustenberger und mit der Jessica Gauch von der SP. Außerdem kandidiert auch noch die grüne Liberale Joël Gauthier. Neben der Zuger Regierung werden heute auch der Kantonsrat, der Stadtrat, das Stadtparlament und Gemeinderat neu gewählt.
1: Radio Zentral berichtet heute aus Zug über den grossen Wahlsonntag. Der Stahlkonzern Swiss Steel mit Sitz in Luzern hat wegen hoher Verluste eine weitere Sanierung angekündigt. Diese betrifft die Standorte in Deutschland. Konkrete Zahlen zum geplanten Abbau nannte der Konzernchef im Interview mit der Sonntagszeitung nicht. Mit dem Schritt in Deutschland werde die Abhängigkeit vom Automobilgeschäft nochmal signifikant geringer, sagt er. Ziel sei es, die Produktionsstandorte so aufzustellen, dass sie in einem stark geschrumpften Markt wieder operative Gewinne erzielen könnten. Bei Liestal im Kanton Basel-Land hat gestern Nachmittag die Erde gebebt mit einer Stärke von rund 3,0. Dieses Erdbeben dürfte in der Nähe des Epizentrums deutlich verspürt worden sein, teilt der Schweizerische Erdbebendienst der ETH Zürich mit. Schäden seien bei einem Erdbeben dieser Stärke in der Regel nicht zu erwarten. Fußball, 3 Spiele in der Nations League und 3 Siege. Die Schweizer Nazi gewinnt auf der Luzerner Almend mit 2:1 gegen Slowenien. Die Schweiz ist nach 88 Sekunden kalt duschet worden und mit 0:1 in Rückstand gekommen. Die Nazi habe sich durch das aber nicht aus der Ruhe bringen lassen, sagt der Ex-FCL-Spieler Ardon Yashari.
4: Nein, also ich glaube, es war sicher schockierend, dass wir da in den Rückstand geraten sind, aber das hat uns gar nicht aus der Balance gebracht. Wir haben weiter in unseren Fußball gespielt, wo wir eigentlich von Anfang an auch von der ersten Kunde an weg gespielt haben. Wir haben das Spiel dominiert. Ich glaube, wir haben alle gemeint, oder die Hinterkette gemeint, es ist Offside und dann war es eine komische Situation. Aber das Wichtigste ist, dass wir weiter in unseren Fußball gespielt haben und das haben wir gemacht.
1: Kurze Zeit später haben die Schweizer durch ein Eigengoal von Slowenien zum 1:1 ausgeglichen und noch vor der Pause hat der Danendoy den Match zum 2:1 Entscheid gekehrt. Und Eishockey, zum ersten Mal seit 4 Jahren gewinnt Ambri auswärts gegen Fribourg. Die Leventiner setzen sich nach einer packenden Schlussphase mit 2:1 durch. Der Ambri-Verteidiger Dario Wüttrich ist zufrieden.
5: Ich finde, wir haben es recht gut gemeistert, die ganze Situation. Alle Jungs sind zusammengestanden, sind füreinander gegangen. Der Fippo hat heute eine wahnsinnig gute Leistung gebracht. Nein, ich bin unglaublich stolz auf das Team, wie es mit dieser ganzen Situation heute umgegangen sind. Ich finde, wir haben heute mehr oder weniger fast 60 Minuten gutes Hockey gespielt.
1: Ein erfolgreichen Abend ist es auch für die Rapperswil-Jona Lakers. Sie gewinnen daheim gegen den SC Bern mit 4:3 nach Verlängerung. Der Rappi-Stürmer Dominik Lammer trumpft an seinem Geburtstag mit einem Hattrick gross auf.
6: Ich glaube, wir haben sehr viel investiert. Ich glaube, wir haben fast 18 Minuten Unterzahl gespielt. Das nimmt sehr viel Kraft von unseren Spielern. Ich glaube, es ist das zweite Spiel am Wochenende. Ich glaube, hätten wir ein, zwei Strafen weniger genommen, dann wäre ich sehr optimistisch gewesen, was wir heute 3 Punkte geholt hätten.
1: Zu den weiteren Resultaten von gestern. Biel gewinnt mit 4-3 gegen Davos. Die SCL Tigers schenkt Kloten mit 6-2 und ZSC Lions gewinnt mit 3-2 nach Verlängerung gegen Lausanne. Ja, da sieht es gut aus auf der Strasse. Aktuell haben wir keine Meldungen über grössere Verkehrsbehinderungen in der Senderregion. Allen unterwegs eine gute Fahrt. Und beim Wetter fragen wir nach, wie es aussieht beim Klaus Marquardt.
7: Am Sonntagmorgen hat es nur lokal da und dort ein bisschen Nebel, der sich dann noch schnell auflöst. Ansonsten gestaltet sich der Vormittag recht sonnig mit ein paar durchziehenden hohen Wolkenschleier. Der Nachmittag bringt dann mehr Wolkenfelder, über den Berg bilden sich auch Quellwolken. Daraus sind dann später auch einzelne lokale Schauer möglich. Im Flachland bleibt es trocken. Die Temperaturen erreichen Höchstwert von 21 bis 22 Grad, der Wind bleibt schwach. Auf 2000 Meter haben wir 12 bis 13 Grad mit einer 0-Grad-Grenze um die 3500 Meter. Auf den Berg bläst ein schwacher Südwestwind. Morgen Montag hat es aus der Nacht aus so zuerst noch ausdehnte Wolkenfelder. Tagsüber stellt sich dann eine Mixtur aus Sonne und Quellwolken ein. Die Quellwolken lösen sich am Abend auf. Am Temperaturniveau ändert sich wenig.

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1: Heute Morgen da hören wir die Andacht von Ernst Fuchs. Er ist Bruder Klausen Kaplan von Sachsle.
2: Guten Morgen miteinander. Heute am 4. Oktober will ich etwas über Franz von Assisi erzählen. Es sind nämlich genau 800 Jahre her seit seinem Tod. Der Franziskus ist sicher einer der bekanntesten Heiligen, die es überhaupt gibt. Er ist der Patron von Italien und sogar eine weltberühmte Stadt trägt seinen Namen. San Francisco. Man hat von Franz von Assisi schon gleich gesagt, der Mensch ist Jesus Christus in seinem Leben immer ähnlicher geworden. Und dazu passt das Wort, wo der Paulus schreibt. Nicht mehr ich lebe, sondern Christus lebt in mir. Das ist das eigentliche Ziel von jedem Christ. Jesus Christus ähnlich zu werden. Versuchen, die Menschen so anzuschauen, wie er sie angeschaut hat. So mit ihnen umzugehen, wie er mit ihnen umgegangen ist. Und auch dort Frieden zu suchen, wo es schwierig wird. Der Franziskus hat das ganz konkret gemacht, wo Christen und Muslime einisch gegeneinander Krieg geführt haben, ist er unbewaffnet zum muslimischen Sultan auf Ägypten. Er hat nicht den Kampf gesucht, sondern die Begegnung und das Gespräch. Auch darum ist der Franziskus bis heute ein Mann vom Frieden. Als Bruder Klausenkaplan denke ich dabei auch an unseren Landespatron, an Bruder Klaus von Flüe. Auch in ihm hat Christus gelebt. Von ihm gibt es ein Bild, das kurz nach seinem Tod entstanden ist. Es ist heute im Museum in Sachsle. Wenn ich vor dem Bild stehe, sehe ich einen Mann, der schier gleich aussieht wie Jesus selber. Auch der Bruder Klaus hat Jesus Christus immer wollen ähnlicher werden. Und auch bei ihm hat die Nähe zum Frieden geführt. In einem Brief von ihm heisst es, es liegt mir viel daran, dass meine Worte auf euch den Frieden ziehen mögen. Vielleicht können wir diesen Satz heute in diesem Tag mitnehmen, dass auch unsere Worte bei anderen Menschen Frieden bringen. Was wir heute sagen, in der Familie, daheim, bei der Arbeit, am Handy oder unterwegs, bringt das mehr Frieden? Oder macht es einen Streit nur noch grösser? Der Franziskus und der Bruder Klaus zeigen uns, Frieden fängt immer zuerst bei uns an, auch bei dem, was wir sagen, auch bei unseren Worten. Es ist ein kleiner Schritt, aber ein wichtiger, dass auch wir Jesus Christus immer ähnlicher werden. Es liegt mir viel daran, dass meine Worte auf euch den Frieden ziehen mögen. Ich wünsche Ihnen allen einen guten Sonntag.
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1: Wir haben 12 Grad zu Einsiedeln und 13 Grad sind zu Wädischwil. Es ist 9 Uhr.
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1: Heute wählt Zug unter anderem eine neue Regierung. Swiss Steel kündet eine weitere Sanierung an. Und die Schweizer Fußballnazi holt sich zu Luzern den dritten Nations League-Sieg. Im Studio Marc Zimmermann, guten Morgen. Bleibt die Zugerregierung rein bürgerlich oder schaffen die Linken nach 8 Jahren den Sprung zurück in die Regierung? Dies entscheidet heute das Zugerstimmvolk. 10 Personen kandidieren für die 7 Sitze. Renato Götte berichtet.
3: Alle 7 Sitze in der Zugerregierung sind von den Bürgerlichen besetzt. Und all die bürgerlichen Regierungsräte stellen sich wieder zur Wahl. Von der Mitte sind das Silvia Thalmann, Laura Dietli und Andreas Hausherr. Von der SVP der Heinz Tänler und der Stefan Schleiss. Und von der FDP der Florian Weber und der Andreas Hostetler. Die Linke wollen die rein bürgerliche Dominanz aber durchbrechen und zum ersten Mal seit 8 Jahren wieder in die Zugerregierung einziehen. Sie versuchen das mit dem grünen Alternativen Andreas Lustenberger und mit der Jessica Gauch von der SP. Außerdem kandidiert auch noch die grüne Liberale Joël Gauthier. Neben der Zugerregierung werden heute auch der Kantonsrat, der Stadtrat, das Stadtparlament und Gemeinderat neu gewählt.
1: Radio Zentral berichtet heute aus Zug über den grossen Wahlsonntag. Der Stahlkonzern Swiss Steel mit Hauptsitz in Luzern hat wegen hoher Verluste eine weitere Sanierung angekündigt. Diese betrifft die Standorte in Deutschland und wird dort zu einem weiteren Stellenabbau führen, sagt der Konzernchef in einem Interview mit der Sonntagszeitung. Konkrete Zahlen zum geplanten Abbau nannte er nicht. Mit dem Schritt in Deutschland werde die Abhängigkeit vom Automobilgeschäft noch mal deutlich geringer. Eine große Mehrheit der Schweizer Bevölkerung hat sich für eine Verschärfung des Waffengesetzes ausgesprochen. Besonders die Einführung eines psychologischen Attests für den Waffenkauf findet breite Zustimmung, zeigt eine Tamedia-Umfrage. Die Debatte über die Schweizer Waffengesetzgebung wurde durch mehrere Tötungsdelikte und einen Amoklauf in Aarau neu entfacht. Insgesamt befürworten 70% der Befragten einen erschwerten Zugang zu Feuerwaffen sowie eine Verschärfung des Waffenbesitzes. Der schwerste Kürbis der Schweiz bringt etwas über 651 Kilogramm auf die Waage. Der schwerste Kürbis wurde gestern in Rapperswil-Jona gekürt. Zum dritten Mal in Folge holte sich Florian Isler aus Esslingen im Kanton Zürich den Titel, teilen die Veranstalter mit. Beim Prachtsexemplar handelt es sich laut der Juckerfarm um die Sorte Atlantic Giant. Der aktuelle Schweizer Rekord für einen Kürbis liegt bei 1054 Kilogramm. Fußball, 3 Spiele in der Nations League und 3 Siege. Die Schweizer Nazi gewinnt auf der Luzerner Almend mit 2-1 gegen Slowenien. Die Schweiz ist nach 88 Sekunden kalt geduscht worden und mit 0-1 in Rückstand gekommen. Die Nazi habe sich durch das aber nicht aus der Ruhe bringen lassen, sagt der Ex-FCL-Spieler Ardon Yashari.
4: Es war sicher schockierend, dass wir da in den Rückstand geraten sind, aber das hat uns gar nicht aus der Balance gebracht. Wir haben weiter in unseren Fußball gespielt, wo wir eigentlich von Anfang an auch von der ersten Sekunde an weg gespielt haben. Wir haben das Spiel dominiert.
1: Kurze Zeit später haben die Schweizer durch ein Eigengoal von Slowenien zum 1-1 ausgeglichen und noch vor der Pause hat der Danen den Match zum 2-1 Endstand gekehrt. Und ist okay, Die Rapperswil-Jona Lakers gewinnen gegen den SC Bern mit 4:3 nach Verlängerung. Der Rappi-Stürmer Dominik Lammer macht an seinem 34. Geburtstag einen Hattrick. Der Teamerfolg ist ihm aber wichtiger als seine persönliche Leistung.
5: Schlussendlich bin ich froh, haben wir heute 2 Punkte in Rappi behalten. Ich glaube, wir haben einen sehr grossen Aufwand betrieben, das ganze Spiel. Und darum bin ich eigentlich über den Teamerfolg, der hier in Rappi immer so ist, mehr zufrieden wie mit einem 3-Goal.
1: Ambri Piotta gewinnt auswärts gegen den Schweizer Meister Fribourg mit 2:1. Im letzten Drittel ist es noch mal eng geworden, sagt der Ambri-Verteidiger Dario Wüttrich.
6: Gegen Mitte, Ende, Drittel, meiner Meinung nach, haben wir ein bisschen zu viele Böcke umeinander geschossen. Sind wir ein bisschen zu nervös geworden, haben wir zu wenig einfach Hockey gespielt. Und wir haben uns dann gleich wieder geschafft zu fangen und haben wieder angefangen Plays zu machen und wirklich miteinander Hockey gespielt. Und so haben wir es eigentlich geschafft, um ihnen nicht allzu viele Chancen zu geben.
1: Die weiteren Resultate von gestern. Biel gewinnt mit 4:3 gegen Davos. Die SCL Tigers schlagen Kloten mit 6:2 und ZSC Lions gewinnen mit 3:2 nach Verlängerung gegen Lausanne. Sieht gut aus. Aktuell keine Meldungen über grössere Verkehrsbehinderungen in der Senderegion. Allen unterwegs eine gute Fahrt. Ja, und da schauen wir zum Klaus Marquardt. Er erzählt uns, wie es beim Wetter aussieht.
7: Am Sonntagmorgen hat es nur lokal da und dort ein bisschen Nebel, der sich dann noch schnell auflöst. Ansonsten gestaltet sich der Vormittag recht sonnig mit ein paar durchziehenden hohen Wolkenschleier. Der Nachmittag bringt dann mehr Wolkenfelder, über den Berg bilden sich auch Quellwolken. Daraus sind dann später auch einzelne lokale Schauer möglich. Im Flachland bleibt es trocken. Die Temperaturen erreichen Höchstwert von 21 bis 22 Grad, der Wind bleibt schwach. Auf 2000 Meter haben wir 12 bis 13 Grad mit einer 0-Grad-Grenze um die 3500 Meter. Auf dem Berg bläst ein schwacher Südwestwind. Morgen Montag hat es aus der Nacht aus zuerst noch ausdehnte Wolkenfelder. Tagsüber stellt sich dann eine Mixtur aus Sonne und Quellwolken ein. Die Quellwolken lösen sich am Abend auf. Am Temperaturniveau ändert sich wenig.

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1: Wir legen los mit Fußball. Die Schweizer Nazi weist in der Nations League bis jetzt eine makellose Bilanz aus. Mit dem 2:1 gegen Slowenien ist gestern zu Luzern der dritte Sieg im dritten Spiel dazugekommen. Das Heimspiel auf der Luzerner Almend hat aber alles andere als gut angefangen. Der Pascal Linder berichtet.
2: Nur gerade 88 Sekunden ist es gegangen und da hat der Ball schon zum ersten Mal im Netz gezappelt, und zwar im Golf der Schweizer. Der slowenische Stürmer Zan Vipotnik schießt aus der Dreieck 1:0 für die Gäste. Für den Ex-FCL-Spieler und Barer Ardon Yashari ist klar, die Nazi hat sich durch diese Szene nicht verunsichern lassen.
3: Nein, also ich glaube, es war sicher schockierend, dass wir da in den Rückstand geraten sind, aber das hat uns gar nicht aus der Balance gebracht. Wir haben weiterhin unseren Fußball gespielt, wo wir eigentlich von Anfang an auch von der ersten Kunde an weg gespielt haben. Wir haben das Spiel dominiert.
2: Wir haben das Spiel dominiert, sagt also der Milan-Spieler Ardon Yashari, der gestern wieder einmal in seiner Kinderstube auf der Luzerner Almend konnte spielen. Und damit hat er recht. Nur kurze Zeit später nehmen die Schweizer Spieldiktat in die Hand. Durch ein Eigengoal der Slowenen gleichen die Schweizer aus. Die letzte Schweizer Ballberührung nach dem Eckball ist vom Remo Freuler. Gehört das Goal nicht

0: dem?
1: Nein, also ich glaube eher nicht. Ich habe ihn einfach probiert, irgendwie aufs Goal bringen. Er ist ja nicht ganz aufs Goal. Er ist nachher noch abgefälscht worden und dann richtig Goal gegangen. Von dem her, den kann ich mir jetzt wirklich nicht zuschreiben.
0: Sagt der Remo Freuler auf SRF. Okay, der Goalschütz heisst also nicht Remo Freuler, aber trotzdem, der Ausgleich hat an der Schweiz Aufschwung gegeben. Das Heimteam hat von da an weg mehr Ballbesitz und bessere Aktionen. Und so ist es dann noch vor der Pause der Dan Endoy, der die Schweiz in Führung bringt.
2: Achtung, die Schweizer! Jetzt immer noch, muss er noch drin sein! Tor für die Schweiz! Dan Endoy!
0: In der zweiten Halbzeit schaffen es die Schweizer nicht, für die Vorentscheidung zu sorgen. Dabei lässt die Nazi auch die ein oder andere gute Chance liegen. Die Slowenen drücken in der Offensive auch noch eins aufs Gas. Am Schluss bleibt es aber beim 2:1 für die Schweiz. Das freut auch den Nazi-Goalie Gregor Kobel.
3: Sie haben viel versucht, in die Tiefe zu spielen, so ein bisschen auf Konter gespielt. Haben das ein, zweimal einfach ein bisschen verwischt gehabt. Und ich glaube, so im Allgemeinen hast du heute gemerkt, ein bisschen von der Energie. Es ist das dritte Spiel in kurzer Zeit. Ich glaube, das haben wir heute ein bisschen gemerkt gehabt. Aber ich finde trotzdem, so Spiel wirst du immer haben, die gehören immer dazu. Also das ist einfach so, aufgrund vom Pensum. Und ich finde, wir haben es sehr gut gemacht nachher. Wir haben unser Spiel weitergemacht, haben zwei schöne Goal geschossen und am Schluss auch das Spiel gewonnen. Und genau um das geht es.
0: Sagt der Nazi-Goalie Gregor Kobel auf SRF. Im anderen Spiel der Schweizer Gruppe gewinnt Schottland in Nordmazedonien 2:0. Für die Nazi geht es dann am Dienstag weiter. Zu Luzern empfiehlt die Schweiz Nordmazedonien. Die Nazi führt ihre Gruppe in der Nations League mit 5 Punkten an. Der Gruppe 2. Slowenien trifft am Dienstag auswärts auf Schottland.
4: Wir wechseln zum Eishockey. Der HC Ambri Piotta findet gegen den Schweizer Meister Fribourg zurück auf die Spur nach zuletzt zwei Niederlagen hintereinander. Die Leventiner gewinnen auswärts mit 2:1. Unser Reporter Philipp Häusler hat nach dem Match mit einem zufriedenen Ambri-Verteidiger Dario Wüttrich reden.
5: Man hat schon ein bisschen gemerkt, dass die Stimmung langsam ein bisschen angespannt wird gegen das Ende, aber ich finde, wir haben es recht gut gemeistert, die ganze Situation. Alle Jungs sind zusammengestanden, sind füreinander gegangen. Der Fippo hat heute wahnsinnig gute Leistung gebracht. Nein, ich bin unglaublich stolz auf das Team, wie es mit dieser ganzen Situation heute umgegangen sind. Ich finde, wir haben heute mehr oder weniger fast 60 Minuten gutes Hockey gespielt. Nein, hat mega viel Spass gemacht.
6: Ich wollte sagen, 4 Jahre nicht mehr gewonnen auswärts in Freiburg und dann heute so eine Leistung. Aber da dürfen wir wirklich auch mal ein bisschen stolz sein, was man heute gezeigt hat.
5: Ja, die Daten sind mir nicht bewusst gewesen, aber umso schöner eigentlich. Ja. Ich meine, ein Sieg ist immer schön, egal wo, egal wie lang es her ist. Die Punkte nehmen wir mit, sind extrem wichtig jetzt auch, nachdem wir mehr oder weniger 2 Spiele ein bisschen aus der Hand gegeben haben. Darum super, haben wir heute können ganze 3 Punkte mitnehmen.
4: Sagt der andere Verteidiger Dario Wüttrich im Gespräch mit dem Philipp Häusler. Ein Sieg hat es auch für die Rapperswil-Jona Lakers gegeben. Die Rosenstädter gewinnen daheim gegen den SC Bern mit 4:3 nach Verlängerung. Der Matchwinner heisst Dominik Lammer. An seinem Geburtstag hat er sich mit einem Hattrick gerade selber ein Geschenk gemacht. Entsprechend erleichtert ist er im Interview mit dem Istvan Natsch.
7: Ich glaube, schlussendlich bin ich froh, haben wir heute 2 Punkte hier in Rappi behalten. Ich glaube, wir haben einen sehr grossen Aufwand betrieben, das ganze Spiel. Und darum bin ich eigentlich über den Teamerfolg, der eigentlich hier in Rappi immer so ist, mehr zufrieden wie mit einem 3 Goal.
8: Wäre mehr drin gelegen heute? Wären sogar 3 Punkte drin gelegen?
7: Ich glaube es schon. Ich glaube, wir haben sehr viel investiert. Ich glaube, wir haben fast 18 Minuten Unterzahl gespielt. Das nimmt sehr viel Kraft von unseren Spielern. Ich glaube, es ist das zweite Spiel am Wochenende. Ich glaube, hätten wir 1-2 Strafen weniger genommen, dann wäre ich sehr optimistisch gewesen, was wir heute 3 Punkte geholt hätten.
8: Ihr habt auch ganz klar ein anderes Spiel gezeigt, das noch in den letzten 2 Matches. Warum habt ihr können oder wie habt ihr können den Schalter so umlegen, dass ihr heute Bern wirklich ebenbürtig gewesen sind?
7: Ja, ich glaube, wir sind nicht zufrieden mit dem Saisonstart. Wir haben uns gegenseitig in die Augen schauen und haben gesagt, so kann es nicht weitergehen. Und ich glaube, heute haben wir einen super Gameplan vom Coaching-Staff. Hat uns heiß gemacht vor dem Spiel. Und ich glaube, da sind wir auch so unseren Fans schuldig gewesen. Nach den letzten paar Spielen haben wir heute am Samstagabend etwas unseren Fans zurückgeben, die uns immer zahlreich die ganze Saison unterstützen, egal wo wir sind.
4: Sagt der Rappi-Matchwinner Dominik Klammer nach dem Sieg gegen Bern. Die weiteren Resultate von gestern: Biel gewinnt mit 4-3 gegen Davos. Die SCL Tigers schlägt Kloten mit 6-2 und ZSL 1 gewinnt mit 3-2 nach Verlängerung gegen Lausanne. Der EVZ hat gestern spielfrei gehabt, zugespielt heute Nachmittag auswärts gegen Servette. Zum Mountainbike. Zina Frey glänzt auch beim Saisonabschluss. Die Zürcherin gewinnt beim Weltcup-Finals Lake Placid's Cross-Country-Rennen knapp vor der Italienerin Martina Berta. Nicole Koller aus Zürich und Alessandra Keller aus Nidwalden fahren auf Platz 4 und 5. Bei den Männern verpasst Filippo Colombo seinen ersten Weltcup-Sieg knapp. Der Tessiner wird Zweiter hinter dem Brit Charlie Aldridge. Der Urner Fabio Bündner ist Siebter geworden. Zum Handball: der HC Kriens Luzern gewinnt auswärts gegen den RTV Basel mit 38-32. Kriens Luzern führt in der Tabelle mit einem Punkt Vorsprung und einem Spiel weniger vor den Kadetten Schaffhausen.
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2: Das ist euer Sonntagvormittag. Jetzt ist es 10 Uhr. 15 Grad messen wir in Giswil und auch zu Bech.
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4: Swiss Steel kündet eine weitere Sanierung an. Heute wählt Zug unter anderem eine neue Regierung und die Schweizer Fußballnazi holt sich zu Luzern den dritten Nations League-Sieg. Im Studio Marc Zimmermann. Der Stahlkonzern Swiss Steel mit Hauptsitz in Luzern hat wegen hoher Verluste eine weitere Sanierung angekündigt. Diese betrifft die Standorte in Deutschland und wird dort zu einem weiteren Stellenabbau führen, sagt der Konzernchef in einem Interview mit der Sonntagszeitung. Konkrete Zahlen zum geplanten Abbau nannte er nicht. Mit dem Schritt in Deutschland werde die Abhängigkeit vom Automobilgeschäft nochmal deutlich geringer. Bleibt die Zuger Regierung rein bürgerlich oder schaffen die Linken nach 8 Jahren den Sprung zurück in die Regierung? Dies entscheidet heute das Zuger Stimmvolk. 10 Personen kandidieren für die 7 Sitze. Renato Götte berichtet.
5: Alle 7 Sitze in der Zuger Regierung sind von den Bürgerlichen besetzt. Und all die bürgerlichen Regierungsräte stellen sich wieder zur Wahl. Von der Mitte sind das Silvia Thalmann, Laura Dietli und Andreas Hausherr. Von der SVP der Heinz Tänler und der Stefan Schleiss. Und von der FDP der Florian Weber und der Andreas Hostetler. Die Linke wollen die rein bürgerliche Dominanz aber durbrechen und zum ersten Mal seit 8 Jahren wieder in die Zuger Regierung einziehen. Sie versuchen das mit dem grünen Alternativen Andreas Lustenberger und mit der Jessica Gauch von der SP. Außerdem kandidiert auch noch die grüne Liberale Joël Gauthier. Neben der Zuger Regierung werden heute auch der Kantonsrat, der Stadtrat, das Stadtparlament und Gemeinderat neu gewählt.
4: Radio Zentral berichtet heute aus Zug über den grossen Wahlsonntag. 2 Personen haben sich in Einsiedeln nach einem Sturz durch eine Oberlichtkuppel lebensgefährlich verletzt. Ein 22-jähriger Mann und eine 22-jährige Frau befanden sich gestern Nachmittag während eines öffentlichen Anlasses auf dem Dach einer Gewerbehalle. Die beiden stürzten aus bisher unbekannten Gründen durch eine Oberlichtkuppel rund 4 Meter in die Tiefe. Sie wurden mit der Rega ins Spital geflogen. Zum Unfallhergang wurden Ermittlungen aufgenommen. Fußball, 3 Spiele in der Nations League und 3 Siege. Die Schweizer Nazi gewinnt auf der Luzerner Almend mit 2-1 gegen Slowenien. Die Schweiz ist nach 88 Sekunden kalt getuscht worden und mit 0-1 in Rückstand gekommen. Die Nazi habe sich durch das aber nicht aus der Ruhe bringen lassen, sagt der Ex-FCL-Spieler Ardon Yashari.
6: Es war sicher schockierend, dass wir da in den Rückstand geraten sind, aber das hat uns gar nicht aus der Balance gebracht. Wir haben weiterhin unseren Fußball gespielt, wo wir eigentlich von Anfang an auch von der ersten Kunde an weg gespielt haben. Wir haben das Spiel dominiert.
4: Kurz später haben die Schweizer durch ein Eigengoal von Slowenien zum 1-1 ausgeglichen und noch vor der Pause hat der Danen da in den Match zum 2-1 Endstand gekehrt. Und ist okay, die Rapperswil-Jona Lakers gewinnen gegen den SC Bern mit 4-3 nach Verlängerung. Der Rapperstürmer Dominik Lammer macht das im 34. Geburtstag einen Hattrick. Der Teamerfolg ist ihm aber wichtiger als seine persönliche Leistung.
7: Schlussendlich bin ich froh, haben wir heute 2 Punkte in Rappi behalten. Ich glaube, wir haben einen sehr grossen Aufwand betrieben, das ganze Spiel. Und darum bin ich eigentlich über den Teamerfolg, der hier in Rappi immer so ist, mehr zufrieden wie mit einem 3-Goal.
4: Ambri Piotta gewinnt auswärts gegen den Schweizer Meister Fribourg mit 2-1. Im letzten Drittel ist es noch mal eng geworden, sagt der Ambri-Verteidiger Dario Wüttrich.
8: Gegen Mitte, Ende, Drittel, meiner Meinung nach, haben wir ein bisschen zu viele Böcke umeinander geschossen. Sind wir ein bisschen zu nervös geworden, haben wir zu wenig einfach Hockey gespielt. Und wir haben uns dann gleich wieder geschafft zu fangen und haben wieder angefangen, Plays zu machen und wirklich miteinander Hockey gespielt. Und so haben wir es eigentlich geschafft, um ihnen nicht allzu viele Chancen zu geben.
4: Die weiteren Resultate von gestern, Biel gewinnt mit 4-3 gegen Davos. Die SCL Tigers schlägt Kloten mit 6-2 und ZSL1 gewinnt mit 3-2 nach Verlängerung gegen Lausanne.
2: für alle zusammen, die da schon unterwegs sind. Auf der Strasse im Zentralland, da rollt es so, wie es muss. Dazu gibt es heute viel Sonnenschein zum Geniessen. Im Verlauf des Tages kommen aber immer mehr hohe Wolken dazu. Und in den Bergen ist ein Spritzregen nicht ganz ausgeschlossen. Die Temperaturen sie sind mild, mit bis zu 22 Grad. Ja, und von morgen bis und mit Mittwoch geht es mit dem sonnigen Wetter weiter. Am Morgen hat es zum Teil ein bisschen Nebel und auch die hohen Wolken bleiben uns treu. Die Temperaturen sie bleiben weiterhin mild.
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2: Herzlich willkommen im Sonntagvormittag, das 1. Oktoberwochenende. Ja, es zeigt sich von seiner sonnigen Seite. Wir servieren die Musik dazu. Jetzt geht mit den grössten Classic Hits. Da gehen wir mit dem Neck zurück in die 90er Jahre. Und freut uns auch auf den 80er Classic Hit von den Bengals. Auch ihr dürft mitreden. Welchen Classic Hit wollt ihr gerne wieder mal hören? Jetzt per WhatsApp-Sprache kann ich durchgeben. An die Nummer 078 933 44 20. Unsere zentrale WhatsApp-Nummer 078 933 44 20. Ich bin Evelyn Lehmann, begleite euch durch den heutigen Sonntag, wo wir musikalisch mit der Cutting Crew in die neue Stunde startet. Schönen guten Tag allerseits.

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0: Der Bronze-Gebiet hier bei Radio Zentral. Und wir bleiben doch einfach gerade in den 80er Jahren. Auch dank euch.
1: Hallo zusammen, da ist der Eugen von Schattdorf. Ich möchte alle grüßen, meine Wohngruppe, Steirose, Arnika, Krokus, Mohn und alle, die mich kennen, nah und fern, mit dem Musikstück von der Queen Radio Gaga. Ciao zusammen!

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2: Guten Morgen miteinander, hier ist Sibylus Boyu. Ich würde gerne wieder mal vom Elvis hören, Way Down. Danke vielmals und einen schönen Tag. Adieu miteinander.

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1: Unterwegs am Sonntagvormittag, es ist 11 Uhr. 15 Grad messen wir zu Wollhausen, 14 Grad sind es zu Wallenstadt.
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2: Einsiedeln verletzen sich zwei Personen bei einem Sturz durch eine Kuppel. Swiss Steel kündet weitere Sanierung an. Und der deutsche Bundeskanzler Merz ist auf einem gefährlichen Besuch in der Ukraine. Im Studio Marc Zimmermann. Zwei Personen haben sich in Einsiedeln nach einem Sturz durch eine Oberlichtkuppel lebensgefährlich verletzt. Ein 22-jähriger Mann und eine 22-jährige Frau befanden sich gestern Nachmittag während eines öffentlichen Anlasses auf einem Dach der einer Gewerbehalle, erklärt Pascal Weber von der Kantonspolizei Schweiz.
3: Warum dass der Mann und die Frau auf dem Dach sind, das wissen wir im Moment noch nicht. Das klären wir auch zusammen mit der Staatsanwaltschaft vom Kanton Schweiz ab. Unsere Spezialisten sind seit gestern Nachmittag im Einsatz und haben den Unfallort auch untersucht. Weil die beiden so schwer verletzt worden sind, haben wir auch mit ihnen noch nicht können reden und darum können wir auch vorderhand nicht mehr sagen. Wichtig ist jetzt, dass der junge Mann und die junge Frau möglichst schnell wieder gesund werden.
2: Die beiden wurden mit der Rega ins Spital geflogen. Zum Unfallhergang wurden Ermittlungen aufgenommen. Der Vorfall ereignete sich an der Spitalstraße bei einem Posten des Herbstfestes, einer kulinarischen Wanderung rund ums Dorf. Eine grosse Mehrheit der Schweizer Bevölkerung hat sich für eine Verschärfung des Waffengesetzes ausgesprochen. Besonders die Einführung eines psychologischen Attests für den Waffenkauf findet breite Zustimmung, zeigt eine Tamedia-Umfrage. Die Debatte über die Schweizer Waffengesetzgebung wurde durch mehrere Tötungsdelikte und einen Amoklauf in Aarau neu entfacht. Insgesamt befürworten 70% der Befragten einen erschwerten Zugang zu Feuerwaffen sowie eine Verschärfung des Waffenbesitzes. Der Stahlkonzern Swiss Steel mit Hauptsitz in Luzern hat wegen hoher Verluste eine weitere Sanierung angekündigt. Diese betrifft die Standorte in Deutschland und wird dort zu einem weiteren Stellenabbau führen, sagt der Konzernchef in einem Interview mit der Sonntagszeitung. Konkrete Zahlen zum geplanten Abbau nannte er nicht. Mit dem Schritt in Deutschland werde die Abhängigkeit vom Automobilgeschäft nochmal deutlich geringer. Der deutsche Bundeskanzler Friedrich Merz ist zu einem Solidaritätsbesuch in der Ukraine eingetroffen. Er will dem Land weitere Hilfe für den Abwehrkampf gegen Russland zusagen. Die Reise gilt als eine der gefährlichsten eines Bundeskanzlers ins Kriegsgebiet seit Beginn der russischen Invasion im Februar 2022. Die Sicherheitslage in der Ukraine hat sich in den vergangenen Monaten massiv verschlechtert. Diana Kramer berichtet.
4: Nur wenige Stunden vor der Ankunft der deutschen Delegation hatte Moskau ausländische Besucher und Diplomaten aufgefordert, Kiew zu verlassen. Allein vor diesem Hintergrund ist die Reise des Kanzlers äußerst heikel. Und auch nach der Ankunft des Zuges gab es Drohnenalarm. Merz wird von Wirtschaftsministerin Reiche und 10 Unternehmern aus den Bereichen Rüstung und Energie begleitet. Wie es heißt, will der Kanzler in Kiew die baldige Auslieferung tausender Abfangdrohnen zusichern.
2: Tennis, Viktoria Golubic kommt zu Peking nicht über die dritte Runde raus. Die Zürcherin verliert gegen Tschechin Noskova klar in 2 Sätzen mit 2-6 und 1-6.
1: Sie ist Herbstferienzeit und das merkt man vor dem Gotthard. Es zieht an Richtung Süden und Richtung Norden, jeweils 2 Kilometer Stau. Das ist eine Wartezeit von 20 Minuten. Gute Fahrt. Perfektes Kilbiwetter mit einem Haufen Sonnenschein. Die hohen Wolken, die im Verlauf des Tages dazukommen, die sind im Flachland nicht weiter schlimm. In den Bergen sind ein paar Tropfen aber nicht ganz ausgeschlossen. Mit dem schönen Herbstwetter geht es dann auch weiter, sicher bis am Mittwoch. Am Morgen kann es lokal ein bisschen Nebel haben und auch die hohen Wolken gehören dazu. Die Temperaturen sie bleiben angenehm mit bis zu 22 Grad.
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1: Schmeckt es bei euch schon nach Mittag oder sind ihr gerade mit drin am Sonntagsbrunch? Wir liefern die Musik dazu. Grosse Portion Rock Sound aus Amerika von The Calling. Passend zum sonnigen Wetter, Italo-Pop vom Jovanotti. Und zum Start von der neuen Stunde ab in die 80er Jahre zusammen mit dem Jermaine Jackson und der Piazza Dora.

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0: Tears for Fears begleitet uns musikalisch an dem sonnigen Sonntag, wo auch ihr eure Musikwünsche deponieren dürft. Sagt uns einfach, welchen Song euch aufstellt und euch ein Lächeln ins Gesicht gesaubert. 078 933 44 20, unsere zentrale WhatsApp-Nummer. Die hat auch die Yvonne genutzt.
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2: Guten Sonntag, liebes Radio Zentral. Ich hätte gerne den Wunsch, hätte ich Marmor, Stein und Eisenbricht. Ich wünsche allen lieben Leuten einen frohen, gesunden, friedlichen und guten Sonntag. Yvonne aus Krienz.

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in der Küche während dem Kochen eine runde Tanzbein schwingen. Ja, das geht wunderbar zum Sound vom Electric Light Orchestra hier bei Radio Zentral. Ja, und für alle, die es lieber ein bisschen gemütlicher haben am Wochenende. Kein Problem. Wir schalten den Gang zurück mit Elton John und Circle of Life. Wunderbare Nummer aus den 90er Jahren.

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1: Wünsche recht guten Mittag. Es ist 12 Uhr, 17 Grad Seedorf, 19 Grad sind es in Bonstetten.
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3: Viele Schweizer sind offenbar für eine Verschärfung des Waffengesetzes. Ein lebenslang gesperrter Zürcher Arzt soll weiter praktizieren. Und der deutsche Bundeskanzler Merz fordert von Putin ein Ende vom Ukraine-Krieg. Im Studio Marc Zimmermann. Schönen Mittag. Eine große Mehrheit der Schweizer Bevölkerung hat sich für eine Verschärfung des Waffengesetzes ausgesprochen. Besonders die Einführung eines psychologischen Attests für den Waffenkauf findet breite Zustimmung, zeigt eine Tamedia-Umfrage. Die Debatte über die Schweizer Waffengesetzgebung wurde durch mehrere Tötungsdelikte und einen Amoklauf in Aarau neu entfacht. Insgesamt befürworten 70% der Befragten einen erschwerten Zugang zu Feuerwaffen sowie eine Verschärfung des Waffenbesitzes. Ein vom Bundesgericht lebenslang gesperrter Zürcher Arzt soll weiterhin tätig sein. Darüber berichtet der Sonntagsblick. Das Zürcher Amt für Gesundheit reichte Strafanzeige ein. Der Arzt habe auf Fragen nicht reagiert. Das Bundesgericht hat im September ein Urteil des Zürcher Obergerichts bestätigt. Dieses hatte den Arzt wegen Schändung einer 19-Jährigen verurteilt und das Verbot ausgesprochen. Schon 2022 habe ihn das Bezirksgericht Winterthur verurteilt und ein lebenslanges Tätigkeitsverbot verhängt, schreibt die Zeitung. Der deutsche Bundeskanzler Friedrich Merz ist am Morgen zu einem Solidaritätsbesuch in der Ukraine eingetroffen. Er will dem Land weitere Hilfe für den Abwehrkampf gegen Russland zusagen. Seit der Ankunft des Kanzlers und einer Wirtschaftsdelegation gab es mehrfach Drohnenalarm in der Hauptstadt Kiew. Friedrich Merz appellierte vor der Akademie der Wissenschaften an Kreml-Chef Wladimir Putin, den Krieg zu beenden. Man sei zu Gesprächen bereit, sagte er im Beisein von Präsident Volodymyr Zelensky.
4: Die ganze Sinnlosigkeit dieses Krieges sehen wir hier an diesem Platz am letzten Montag. Ein Angriff auf die Akademie der Wissenschaften in Kiew, mitten in der Stadt. Übrigens wenige hundert Meter von der deutschen Botschaft entfernt. Und heute Morgen an einem friedlichen Sonntag, Luftalarm in Kiew. Ich kann es nur noch einmal von dieser Stelle aus wiederholen. Herr Putin, hören Sie diesen sinnlosen Krieg auf. Wir sind bereit zu Gesprächen.
3: Nach der gescheiterten Hinrichtung der US-Amerikanerin Krista Pike per Giftspritze tritt der Leiter der Strafverfolgungsbehörde von Tennessee zurück. Er werde das Amt in diesem Monat niederlegen, gab der Gouverneur bekannt. Eine unabhängige Untersuchung soll klären, warum Krista Pike die Giftspritze überlebte. Sie sollte am Mittwoch hingerichtet werden, überlebte aber zwei Giftspritzen. Die 50-Jährige war nach Angaben ihrer Anwälte zuletzt weiter bewusstlos und an ein Beatmungsgerät angeschlossen. Tennist Viktoria Golubic kommt in Peking nicht über die dritte Runde raus. Die Zürcherin verliert gegen Tschechin Linda Noskova klar in zwei Sätzen mit 2-6 und 1-6.
1: Für alle zusammen, die unterwegs sind in die Herbstferien oder heimkommen, braucht Geduld vor dem Gotthardtunnel Richtung Süden. 4 km Stau, Zeitverlust von 40 Minuten. Unten rauf sind es 3 km Stau, das ist eine Wartezeit von 30 Minuten. Und unterwegs eine gute Fahrt. Das Wetter, es bleibt freundlich. Quirin Beck im Zentralwetterstudio.
5: Am Nachmittag geht es mit Sonne, aber auch immer mehr Wolkenfelder weiter. Über den Bergen haben wir dann noch Quellwolken, wo sich bilden. Und aus diesen Quellwolken kannst du dann ganz lokal mal noch einen Schauer mit dabei haben. Das Ganze bei um die 22 Grad. In der Nacht ist es dann veränderlich bewölkt und morgen am Montag starten wir zuerst noch mit vielen Wolken. So richtig klarer Alpen können dann auch morgen am Vormittag einzelne Schauer mit dabei sein. Am Nachmittag wird es dann aber zunehmend freundlich. Das Ganze bei um die 21 Grad. Und dann am Dienstag und Mittwoch ist es insgesamt ziemlich sonnig. In der Morgenstunde teils ein paar Nebelfelder, das richtige Mittelland raus. Sonst tagsüber viel Sonnenschein bei Temperaturen von um die 20 bis 21 Grad.
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1: Und das sind unsere Themen am Sonntagmittag. Ja, im Kanton Zug ist heute grosser Wahlsonntag. Zu Einsiedeln verletzen sich zwei Personen bei einem Sturz durch eine Kuppel. Zu Rapperswil brennt die Fassade von einem Rohbau. Und der EV Zug spielt heute seinen 6. Auswärtsmatch in Serie.
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3: Ziehen die Linken nach 8 Jahren wieder in die Zuger Regierung ein? Oder bleibt die Regierung komplett bürgerlich? Das entscheidet heute das Zuger Stimmvolk. 10 Personen kandidieren für die 7 Sitze. Renato Götte berichtet.
6: Alle 7 Sitze in der Zuger Regierung sind von den Bürgerlichen besetzt. Und all die bürgerlichen Regierungsräte stellen sich wieder zur Wahl. Von der Mitte sind das Silvia Thalmann, Laura Dietli und Andreas Hausherr. Von der SVP der Heinz Tänler und der Stefan Schleiss. Und von der FDP der Florian Weber und der Andreas Hostetler. Die Linke wollen die rein bürgerliche Dominanz aber durchbrechen und zum ersten Mal seit 8 Jahren wieder in die Zuger Regierung einziehen. Sie versuchen das mit dem grünen Alternativen Andreas Lustenberger und mit der Jessica Gauch von der SP. Außerdem kandidiert auch noch die grüne Liberale Joël Gauthier. Neben der Zuger Regierung werden heute auch der Kantonsrat, der Stadtrat, das Stadtparlament und Gemeinderat neu gewählt.
3: Radio Zentral berichtet heute aus Zug über den grossen Wahlsonntag. Das Einsiedeln haben sich 2 Personen bei einem Sturz durch eine Oberlichtkuppel lebensgefährlich verletzt. Ein 22-jähriger Mann und eine 22-jährige Frau sind gestern Nachmittag während einem öffentlichen Anlass auf dem Dach von einer Gewerbehalle gewesen, erklärte Pascal Weber von der Kantonspolizei Schweiz.
7: Warum dass der Mann und die Frau auf dem Dach sind, das wissen wir im Moment noch nicht. Das klären wir auch zusammen mit der Staatsanwaltschaft vom Kanton Schweiz ab. Unsere Spezialisten sind seit gestern Nachmittag im Einsatz und haben den Unfallort auch untersucht. Weil die beiden so schwer verletzt worden sind, haben wir auch mit ihnen noch nicht können reden und darum können wir auch vorderhand nicht mehr sagen. Wichtig ist jetzt, dass der junge Mann und die junge Frau möglichst schnell wieder gesund werden.
3: Die beiden sind mit der Rega in ein Spital geflogen worden. Der Vorfall ist an der Spitalstrasse passiert, bei einem Posten vom Herbstfest, an einer kulinarischen Wanderung rund ums Dorf. Das Einsiedeln gibt es ab morgen an der Zürichstrasse eine neue Baustelle. Die Bushaltestelle Zürichstrasse Nord in Richtung Biberbruck wird behindertengerecht gemacht, schreibt der Kanton Schweiz. Die Arbeiten gehen bis Ende Monat. In dieser Zeit ist bei der Baustelle nur eine Spur von der Strasse offen. Fußgänger und Velofahrer kommen aber immer durch. Zu Rapperswil-Jona hat die Fassade von einem Rohbau gebrannt. Passiert ist es in der Nacht auf heute, schreibt die Kantonspolizei St. Gallen. Auf dem Brennen habe ich es auf einem Balkon. Anwohner haben die Feuerwehr alarmiert, die hat den Brand löschen. Die genaue Brandursache wird noch untersucht. Der Schaden liegt bei rund 100'000 Franken. Oberhalb von Elm auf der Bischof Alp soll es nach einem Grossbrand weitergehen. Das geben die Verantwortlichen bekannt, nachdem sie in der Nacht auf den Donnerstag wegen dem Brand grosse Schäden beim Berghotel Bischof Alp gegeben hat. Der Thomas Stocker, Verwaltungsrat von der Bischof Alp AG, sagt, dass man sich von diesem Schicksalsschlag nicht entmutigen lassen. Im Winter soll es darum etwas Provisorisches geben.
8: Das wird vor allem witterungsabhängig sein, was wir anbieten können, was wir auch an Räumen im bestehenden Haus weiter brauchen können. Wir gehen davon aus, dass im Untergeschoss eigentlich keine Schäden vorhanden sind und die WC-Anlagen können benutzt werden. Und man muss sich vorstellen, ein Barbetrieb, ein Terrassenbetrieb, wo wir den Leuten die Atmosphäre von der Bischof Alp trotzdem zur Verfügung stellen können für ein für einen Drink, für eine Bratwurst, für einen Hamburger, was dann möglich wird sein.
3: Ein Hotelbetrieb gibt es in diesem Winter aber sicher nicht auf der Bischofalp. Trotzdem sollen möglichst viele Mitarbeiter weiter beschäftigt werden. Und zu Luzern ist wieder Messe. Die traditionelle Herbstmesse ist gestern mit einem lauten Knall eröffnet worden. Die Luzerner Stadträtin Melanie Setz sagt, dass die Messe sehr wichtig sei.
9: Ja, im Allgemeinen ist natürlich, sage ich jetzt mal, die Messen oder die Märkte in der Stadt Luzern eine grosse Bedeutung, schon traditionell natürlich, als Zentrum auch von der Zentralschweiz, wo immer viel Handel eben auch stattgefunden hat, ist natürlich heute auch noch wichtig. Und ich glaube, gerade in der heutigen Zeit, dass die Leute sich einerseits auch vergnügen können, aber auch im realen Raum treffen, miteinander abmachen, das Geniessen, über den Platz schlendern, hat eine sehr grosse auch soziale Bedeutung.
3: Die Luzerner Messe geht bis am 18. Oktober. Es werden etwa 500.000 Besucher erwartet.
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0: Lattau während dem Mittagessen zum Mitschunkeln und Mitsingen. Klassiker aus den 80er Jahren von Modern Talking.
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0: Hier werden wir schon seit dem Morgen früh von der Sonne verwöhnt. Für uns im Wetterstudio der Quirin Beck. Auch am Nachmittag gibt sie ordentlich Gas.
2: Ja, das kann man schon so sagen, aber es kommen dann schon von Westen her noch ein paar hohe Wolkenfelder mit dazu und die trüben dann den Sonnenschein ein bisschen. Über den Bergen haben wir dann noch Quellwolken, die sich bilden und aus diesen Quellwolken kann es dann ganz lokal mal noch einen Schauer mit dabei haben, sonst bleibt es aber grundsätzlich trocken. Das Ganze bei Temperaturen heute von um die 21 bis 22 Grad, dazu nur wenig Wind. Auf den Bergen haben wir ein bisschen Südwestwind und eine 0 Grad Grenze auf rund 3'500 Meter.
0: Könnt ihr also bisher ein schönes Spätsommerwochenende geniessen und es geht ja so weiter?
2: Ja, morgen am Montag ist es ein bisschen zweiteilt. Also so richtig kleiner Alpen, so ganzes Land haben wir dann am Vormittag ein bisschen mehr Wolken. Auch hier und dort vielleicht mal ein paar Regentropfen sind nicht ganz ausgeschlossen. Und dann so richtig Mittelland, richtig Entlebuch raus haben wir es dann wohl mit ein paar Nebelfeldern dazu. Also richtig Westen zu, allgemein ein bisschen sonniger morgen am Vormittag, richtig Osten zu. Ein bisschen mehr Wolken, aber dann auch am Nachmittag gibt es dann grundsätzlich wieder einen recht freundlichen Tag. Höchstens wieder über den Bergen, mal hier und dort aus den Quellwolken raus und mal noch einen Schauer. Auch der Dienstag dann ist ähnlich. Dienstag und Mittwoch jeweils auch wieder viel Sonnenschein, recht freundliches Wetter, vielleicht am Morgen Richtung Mittelland raus, mal noch ein paar Nebelfelder. Temperaturen machen auch noch keinen grossen Wank. Die nächsten Tage so 20 bis etwa 22 Grad und auch der Wind, der bleibt in den nächsten Tagen nur schwach.

0: Wir rocken zusammen durch die Mittagspause. Es war 12:30 Uhr.
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2: Im Studio Marc Zimmermann. Schönen Mittag. Bei einer Demonstration in Genf haben über 1000 Menschen Israels Aktionen in den palästinensischen Gebieten angeprangert. Die Schweiz müsse ein Militär-, Energie- und Handelsembargo gegen Israel verhängen, so die Forderung. Auf Anfrage von Keystone SDA gab die Genfer Polizei die Zahl der Teilnehmer mit rund 1500 an. Laut einer Sprecherin verlief alles friedlich. Der schwerste Kürbis der Schweiz bringt etwas über 651 Kilogramm auf die Waage. Der schwerste Kürbis wurde gestern in Rapperswil-Jona gekürt. Zum dritten Mal in Folge holte sich Florian Isler aus Esslingen im Kanton Zürich den Titel, teilen die Veranstalter mit. Beim Prachtsexemplar handelt es sich laut der Jucker Farm um die Sorte Atlantic Giant. Der aktuelle Schweizer Rekord für einen Kürbis liegt bei 1054 Kilogramm. Die Zahl der Asylgesuche in der Europäischen Union ist deutlich zurückgegangen. In den ersten 9 Monaten dieses Jahres wurden in der EU, Norwegen und der Schweiz rund 450.000 Asylanträge gestellt. Das ist knapp ein Viertel weniger als im Vorjahreszeitraum. Das geht aus einem bisher unveröffentlichten Bericht der EU-Kommission hervor, über den die Zeitung Welt am Sonntag berichtet. Die meisten Gesuche stellten Menschen aus Afghanistan, danach folgen Venezuela und Bangladesch. Syrien und die Ukraine liegen nicht mehr an der Spitze.
0: Braucht aktuell Geduld vor dem Gotthardtunnel. Richtung Süd und Richtung Norden. Richtung Süden 4 km Stau ab Amsteg. Zeitverlust von etwa 40 Minuten. Für die, die heimkommen, müssen 3 km anstehen. Das ist ein Zeitverlust von 30 Minuten. Gute Fahrt. Auch am Nachmittag geht es mit dem freundlichen Wetter weiter. Es kommen allerdings immer mehr hohe Wolken dazu und in den Bergen ist ein Sprutzregen dann auch nicht ganz ausgeschlossen. Zum Wochenstart zuerst am Morgen grau und Richtung Glarner Alpen kann es auch ein bisschen regnen. Am Nachmittag wird es dann aber immer freundlicher. Die Temperaturen die sind ähnlich wie heute. Am Dienstag und Mittwoch dann wieder recht sonnig. Am Morgen kann es lokal aber noch ein bisschen Nebel haben.
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0: und sind ja die Umbauarbeiten im eigenen Stadion. Wegen der vielen Auswärtspartien haben die Zuger bis jetzt am wenigsten Match auf dem Konto. Ob das ein Vor- oder ein Nachteil ist, sei schwierig zu sagen, findet der Stürmer Sven Leuenberger.
1: Ja, man hat sicher ein bisschen mehr Pause zwischen denen. Ja, dementsprechend ist man vielleicht nicht so im Rhythmus, dafür relativ frisch. Ja, ich weiss nicht, ob es ein Vor- oder ein Nachteil ist. Wir nehmen es einfach, wie es kommt und wie es ist. Wir können es eh nicht ändern. Ja, wir probieren so viele Punkte wie möglich auswärts zu holen.
0: Für den Verteidiger Livio Stadler hat die aktuelle Situation schon eher positive Seiten.
2: Ich glaube, der Vorteil ist, dass wir, jetzt wo wir noch nicht so viel spielen am Anfang, ist, dass wir in der Training die Sachen anschauen können. Wir doch einen neuen Trainer haben, ein neues System. Und ich glaube, es ist sehr wichtig, dass wir alle immer on the same page sind. Und das ist, jetzt haben wir mehr Zeit, jetzt haben wir weniger Spiele, um uns auf Details, mit den Details zu befassen in der Training. Und das ist etwas, die Zeit nehmen wir uns auch. Und ich glaube, das hilft unserem Spiel extrem viel, für nachher, dass wir eine solide Grundlage haben, wenn es in die Phase kommt, wo wir mehr Spiele brauchen.
0: Der Match Genf gegen Zug ist heute am 2. Gleichzeitig spielt auch noch Aschua gegen Lugano. Zum Tennis, Viktoria Golubic kommt in Peking nicht über die dritte Runde raus. Die Zürcherin verliert gegen die Tschechin Linda Noskova klare 2 Sätze mit 2-6 und 1-6. Zum Radsport, die Schweizer Mannen startet heute mit einem jungen Team zum EM-Strassenrennen in Slowenien. Die Jan Christen und der Marc Hirschi wollen eine Woche nach der WM vorne mitmischen. Die Vorzeichen sind aber nicht ideal. Der 22-jährige Jan Christen spürt nach der WM eine leichte Verkältung. Und auch der Marc Hirschi hat sich zuletzt nicht in Topform zeigen können. Zu der Formel 1, der Max Verstappen im Red Bull holt in Bahrain den ersten Saisonsieg. Er gewinnt vor dem WM-Leader Kimi Antonelli im Mercedes und dem Lewis Hamilton im Ferrari. Fürs Audi-Team aus Hinwil hat es keinen Punkt gegeben. TÜV-Sport, der Marc Marquez schafft das Japans Double und gewinnt nach dem Sprint auch den GP. Es ist sein 5. Doppelsieg in dieser Saison. Die WM-Führung hat der Spanier aber nicht übernehmen können. Auch sein Landsmann Jorge Martin ist als Zweiter aufs Podest gefahren. Der Jorge Martin hat jetzt noch 2 Punkte Vorsprung auf den Marc Marquez. Und Ski Alpin, Sofia Gotscha weiss noch nicht, wenn sie in die Weltcup-Saison starten kann. Ihre Vorbereitung sei durch 2 Virusinfektionen gestört worden, hat sie mitteilt. Beim Training in Argentinien im September habe die Speed-Spezialistin plötzlich ungewöhnlich starke Gelenkschmerzen gehabt. Nach Blutuntersuchungen ist der Grund gefunden worden. Sofia Gotscha habe sich nach einem Muckenstich mit einem Virus infiziert. Nachher habe es noch eine weitere Virusinfektion gegeben.
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0: mit Radio Zentral unterwegs am Wochenende. Und da schauen wir auf Zug. Heute ist grosser Wahlsonntag im Kanton Zug. Gewählt werden die Regierung, der Kantonsrat und der Stadtrat. Und auch in den 11 Zuger Gemeinden wird heute gewählt. Ein grosser Wahlsonntag bedeutet natürlich auch viel Aufwand. Andrea Weiss im Wahlzentrum.
1: Wir Medien sind da, wo die Resultate bekannt gegeben werden. Zug im KBZ und auch die Kandidaten von der Regierungs- und Stadtratswahlen und Vertreter von der Parteien, die trudeln da langsam ein. Vor mir steht jetzt der Landschreiber Tobias Moser. Herr Moser, wie gross sind die Vorbereitungen auf den grossen Wahlsonntag?
2: Wir sind rund 5 Vierteljahre schon an den Vorbereitungen gewesen. Das sind viele Sachen hinter den Kulissen, viele schriftliche Sachen, Publikationen im Amtsblatt und so weiter, Produktion von den Wahlzettelbögen. Das ist sehr grosse und präzise Arbeit.
1: Ist man da jetzt auch froh, dass es endlich losgeht, dass der Sonntag, 4. Oktober, endlich da ist?
2: Ja, es geht sicher allen so, die kandidieren, die politischen Parteien, die Einwohnergemeinde und auch uns. Wir sind froh, wenn wir mal dann können zeigen, was das alles dann gibt, was wir da vorbereitet haben.
1: Was passiert jetzt da heute Nachmittag Zug im KBZ?
2: Das hier ist das Wahlzentrum, das ist öffentlich, da können alle Interessierten vorbeikommen. Wir geben hier Zwischenergebnis und das selbstverständlich Schlussergebnis bekannt.
1: Jetzt eben der grosse Wahlsonntag im Kanton Zug. Heute Abend, nehme ich an, können Sie mal durchschnaufen. Wann sagen Sie, das war jetzt ein erfolgreicher Tag gewesen?
2: Also wenn es fertig ist, das heisst fertig ist fertig, wenn alles auszählt ist, alles bekannt gegeben ist und die digitalen Abläufe auch fertig abgewickelt sind, dann ist es fertig. Also wenn da die Leute am Feiern und Jubeln sind, haben wir gleich noch etwas zum Nachbereiten, aber das ist logisch, das gehört auch dazu.
1: Und dann sind Sie zufrieden?
2: Genau.
0: Sagt der Zuger Landschreiber Tobias Moser im Gespräch mit Andrea Weiss. Ja, und alle Resultate der Wahlen zu Zug hören ihr natürlich laufend hier bei uns auf Radio Zentral. Da machen wir jetzt weiter mit dem breitesten Musikmix und machen die Bühne frei für Bonnie Tyler.

0: gut informiert an dem sonnigen Sonntag, 4. Oktober, auf dem Kalenderblatt. Es ist eins. 15 Grad messen wir das Banken. 13 Grad sind es.
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2: Ein lebenslang gesperrter Zürcher Arzt soll immer noch praktizieren. Im Kanton Zug ist heute grosser Wahlsonntag und der deutsche Bundeskanzler Merz fordert von Putin ein Ende vom Ukraine-Krieg. Im Studio Marc Zimmermann, schönen Mittag. Ein vom Bundesgericht lebenslang gesperrter Zürcher Arzt soll weiterhin tätig sein. Darüber berichtet der Sonntagsblick. Das Zürcher Amt für Gesundheit reichte Strafanzeige ein. Der Arzt habe auf Fragen nicht reagiert. Das Bundesgericht hat im September ein Urteil des Zürcher Obergerichts bestätigt. Dieses hatte den Arzt wegen Schändung einer 19-Jährigen verurteilt und das Verbot ausgesprochen. Schon 2022 habe ihn das Bezirksgericht Winterthur verurteilt und ein lebenslanges Tätigkeitsverbot verhängt, schreibt die Zeitung. Bleibt die Zuger Regierung rein bürgerlich oder schaffen die Linken nach 8 Jahren den Sprung zurück in die Regierung? Dies entscheidet heute das Zuger Stimmvolk. 10 Personen kandidieren für die 7 Sitze. Renato Götte berichtet.
3: Alle 7 Sitze in der Zuger Regierung sind von den Bürgerlichen besetzt. Und all die bürgerlichen Regierungsräte stellen sich wieder zur Wahl. Von der Mitte sind das Silvia Thalmann, Laura Dietli und Andreas Hausherr. Von der SVP der Heinz Tändler und der Stefan Schleiss. Und von der FDP der Florian Weber und der Andreas Hostetler. Die Linke wollen die rein bürgerliche Dominanz aber durbrechen und zum ersten Mal seit 8 Jahren wieder in die Zuger Regierung einziehen. Sie versuchen das mit dem grünen Alternativen Andreas Lustenberger und mit der Jessica Gauch von der SP. Außerdem kandidiert auch noch die grüne Liberale Joël Gauthier. Neben der Zuger Regierung werden heute auch der Kantonsrat, der Stadtrat, das Stadtparlament und Gemeinderat neu gewählt.
2: Radio Zentral berichtet heute aus Zug über den grossen Wahlsonntag. Der deutsche Bundeskanzler Friedrich Merz ist am Morgen zu einem Solidaritätsbesuch in der Ukraine eingetroffen. Er will dem Land weitere Hilfe für den Abwehrkampf gegen Russland zusagen. Seit der Ankunft des Kanzlers und einer Wirtschaftsdelegation gab es mehrfach Drohnenalarm in der Hauptstadt Kiew. Friedrich Merz appellierte vor der Akademie der Wissenschaften an Kreml-Chef Wladimir Putin, den Krieg zu beenden. Man sei zu Gesprächen bereit, sagte er im Beisein von Präsident Volodymyr Zelensky.
4: Die ganze Sinnlosigkeit dieses Krieges sehen wir hier an diesem Platz am letzten Montag. Ein Angriff auf die Akademie der Wissenschaften in Kiew, mitten in der Stadt. Übrigens wenige hundert Meter von der deutschen Botschaft entfernt. Und heute Morgen an einem friedlichen Sonntag, Luftalarm in Kiew. Ich kann es nur noch einmal von dieser Stelle aus wiederholen. Herr Putin, hören Sie diesen sinnlosen Krieg auf. Wir sind bereit zu Gesprächen.
2: Erneut ist ein Mitarbeiter bei einem Unfall an einem Fahrgeschäft auf dem Oktoberfest in München schwer verunglückt. Rettungskräfte hätten den 47-Jährigen vor Ort wiederbelebt, teilt die Polizei mit. Der Mitarbeiter der Schiffsschaukel befinde sich nun im Krankenhaus. Am 21. September war es bereits zu einem tödlichen Unfall an einem Freefall Tower gekommen. Ein Kriseninterventionsteam betreute die Zeugen des Unfalls. Die Kriminalpolizei ermittelt nun.
0: Braucht aktuell Geduld vor dem Gotthardtunnel Richtung Süden. 4 Kilometer Stau ab Amsteg. Das ist eine Wartezeit von 40 Minuten. Unten auf 3 Kilometer Stau ab Quinto. Da müsst ihr 30 Minuten warten. Allen unterwegs eine sichere Fahrt. Wie es mit dem Wetter weitergeht, das sagt uns jetzt gerade Quirin Beck aus dem Zentralwetterstudio.
5: Am Nachmittag geht es mit Sonne, aber auch immer mehr Wolkenfelder weiter. Über den Bergen haben wir dann noch Quellwolken, wo sich bilden. Und aus diesen Quellwolken kannst du dann ganz lokal mal noch einen Schauer mit dabei haben. Das Ganze bei um die 22 Grad. In der Nacht ist es dann veränderlich bewölkt und morgen am Montag starten wir zuerst noch mit vielen Wolken. So richtig klarer Alpen können dann auch morgen am Vormittag einzelne Schauer mit dabei sein. Am Nachmittag wird es dann aber zunehmend freundlich. Das Ganze bei um die 21 Grad. Und dann am Dienstag und Mittwoch ist es insgesamt ziemlich sonnig. In den Morgenstunden teils ein paar Nebelfelder so richtig Mittelland raus. Sonst tagsüber viel Sonnenschein bei Temperaturen von um die 20 bis 21 Grad.
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0: Grosser Wahlsonntag heute zu Zug. Sobald die ersten Zahlen draussen sind, gehört es natürlich hier bei uns. Dazu an der breiteste Musikmix. Wo uns Paloma Faith schon gleich nach New York bringt. Oder geht zum Auftakt von der neuen Stunde, der John Parr. Ich bin Evelyn Lehmann, wünsche euch ganz einen schönen Sonntagnachmittag.

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0: Passend zum schönen Wetter. Musik aus Italien vom Eros Ramazzotti hier bei Radio Zentral, wo wir jetzt zurückkommen in die Schweiz. Genauer gesagt nach Zug. Grosser Wahlsonntag zu Zug mit den ersten Zwischenresultaten der Regierungsratswahlen. Renato Götti.
1: Jawohl, 5 von 11 Gemeinden sind ausgezählt und im Moment sieht es so aus, dass die Zugerregierung komplett bürgerlich bleibt. Es sieht im Moment also nicht danach aus, dass die Linken nach 8 Jahren zum ersten Mal wieder in die Zugerregierung einziehen, also dass sie quasi den Sprung zurück schaffen. Am besten im Moment abgeschnitten hat Laura Titli von der Mitte mit 9.634 Stimmen vor Andreas Hausherr, Parteikollege, mit 9.271 Stimmen. Dann kommt Heinz Denner, Finanzdirektor der SVP, mit 8.614 Stimmen. Dann kommt von der FDP Florian Weber mit 8.550 Stimmen. Vor dem SVPler Stefan Schleiss mit 8.433 Stimmen. Dann kommt von der Mitte Silvia Thalmann-Gut mit 8.270 Stimmen. Und dann der Andreas Hostetler von der FDP mit 7.679 Stimmen. Das wären die 7 Sitze im Moment eben zur Regierung komplett wiedergewählt. Die Linken, die ja den Sprung zurückschaffen wollen, sind im Moment mit dem Andreas Lustenberger von der Grünen Alternative an 8. Stelle mit 6.267 Stimmen. Er hat doch im Moment über 1.000 Stimmen weniger als der Andreas Hostetler. Da müsst ihr also noch recht aufholen. Ist allerdings nicht ausgeschlossen. Es sind ja, wie gesagt, 5 von 11 Gemeinden erst ausgezählt. Nachher kommt Joël Gauthier von der GLP mit 4.274 Stimmen und Jessica Gauch von der SP mit 4.175 Stimmen. Die beiden ein bisschen abgeschlagen. Spannend bleibt also das Rennen im Moment, so wie es aussieht, zwischen dem Andreas Hostetler, Landamme von der FDP, und dem grünen Alternativen Andreas Lustenberger. Das ist eben auch die grosse Frage. Bleibt die Zugregierung tatsächlich rein bürgerlich oder schaffen die Linken gleich noch den Einzug in die Zugregierung? Wir halten euch natürlich auf dem Laufenden.
0: Besten Dank, Renato Goethe, für die ersten Einschätzungen. Sobald es weitere Zahlen aus Zug gibt, hören Sie es natürlich hier bei uns auf Radio Zentral, wo wir jetzt weitermachen mit Toto.

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1: Guten Tag, ist Zentralland, ist der Walti und Sopita. Wir sind unterwegs in Thailand und möchten die Altheimer grüßen. Wir sind im Isan, das ist ganz oben im Nordosten. Und wir hören natürlich euch das Radio, das ist ganz klar. Wir hätten den Wunsch, der wäre One Night in Bangkok. Ich möchte mit grüßen alle, die daheim sind, am Krampfen. Meine Frau Zopita und die beiden Kinder, das ist Pin und der Pumpy. Liebe Grüße, der Walti, macht's gut, ciao.

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1: Zusammen sind wir unterwegs am Sonntagnachmittag. Es ist 2, 21 Grad Zug, 19 Grad haben wir zu Mollis.
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3: Im Kanton Zug sind die ersten Hochrechnungen vom Wahlsonntag draussen. Der Fall Sanja Ameti ist abgeschlossen und ihre Strafe rechtskräftig. Und in einem Campingplatz am Gardasee bricht es Feuer aus. Im Studio Marc Zimmermann. Die ersten Zwischenresultate der Regierungsratswahlen im Kanton Zug sind bekannt. Andrea Weiss im Wahlzentrum in Zug, was zeigen die ersten Zwischenresultate?
4: 5 von den 11 Gemeinden sind ausgezählt. Stand jetzt bleibt die Zuger Regierung rein bürgerlich und für alle bisherigen Gesetze gut aus. Am meisten Stimmen aus den 5 Gemeinden hat Laura Dietli von der Mitte bekommen, vor ihrem Parteikollegen Andreas Hausherr. Am wenigsten Stimmen stand jetzt, aber trotzdem gewählt, wäre auch der Andreas Hostetler von der FDP. Knapp 1400 Stimmen hinter den Gewählten ist der grüne Alternative Andreas Lustenberger. Aber eben, sicher ist noch nichts, es sind erst Resultate von 5 von 11 Gemeinden.
3: Nach 2 Jahren wird der Fall Sanja Ameti ad acta gelegt. Dies berichtet der Sonntagsblick. Sanja Ametis Gegner um Massfallchef Nicolas Rimaldi hätten ihre Berufung überraschend zurückgezogen. Zuvor hatten die Gegner beanstandet, dass die vom Zürcher Bezirksgericht verhängte Buße gegen Ameti von 500 Franken nicht ausreiche. Mit dem Rückzug sei Ametis Strafe nun rechtskräftig, schreibt die Zeitung. Die ehemalige Co-Präsidentin von Operation Libero hatte auf ein Bild von Jesus und Maria geschossen. Auf einem großen Campingplatz am Gardasee in Italien ist am Morgen ein Feuer ausgebrochen. Viele Urlauber wurden im Schlaf überrascht. Nach Angaben der Behörden wurden über 20 Menschen verletzt, mehrere wurden in Krankenhäuser gebracht. Der Brand ist inzwischen unter Kontrolle. Claudia Wächter berichtet aus Italien.
5: Meterhohe Flammen, Gasflaschen explodierten, ein Albtraum. Die meisten verletzten Urlauber haben wohl Rauchvergiftungen. Viele wurden im Schlaf von dem Feuer überrascht. Mehrere Bungalows und einige Autos sind zerstört. Die genaue Brandursache, die ist noch unklar.
3: Es ist der letzte Tag auf dem Münchner Oktoberfest. Noch bevor die Betreiber eine Bilanz der Wiesen ziehen, ist es am Vormittag erneut zu einem schweren Unfall an einem Fahrgeschäft gekommen. Ein Mitarbeiter wurde dabei schwer verletzt. Julia Wasilkow berichtet aus München.
6: Der Unfall passierte am Vormittag gegen 10.15 Uhr an der Schiffsschaukel auf der Eudenwiesen. Das ist ein Bereich, wo historische Fahrgeschäfte auf dem Gelände stehen. Rettungskräfte mussten den 47-jährigen Mitarbeiter noch vor Ort reanimieren. Anschließend kam er ins Krankenhaus. Er wurde schwer am Kopf verletzt. Zeugen des Unfalls werden von einem Kriseninterventionsteam betreut. Schon zu Beginn der Wiesen ist bei einem Unfall am Freefall Tower ein Mann ums Leben gekommen.
3: Eishockey, seit ein paar Minuten laufen 2 Partien in der National League. Genf gegen Zug, dort steht es 0-0. Und Oshawa gegen Lugano, ebenfalls 0-0.
1: Für alle zusammen, die unterwegs sind Richtung Gotthardtunnel, da müssen wir anstehen Richtung Süden, aber auch Richtung Norden. Auf beiden Seiten 3 km Stau. Das ist ein Zeitverlust von etwa 30 Minuten. Alle unterwegs, eine gute Fahrt. erste Oktoberwochenende. Es präsentiert sich von seiner freundlichen Seite. Auch am Nachmittag ist es recht sonnig, auch wenn immer mehr hohe Wolken dazukommen. In den Bergen da ist ein Sprutzregen nicht ganz ausgeschlossen. Morgen zum Wochenstart dann grau und Richtung Glarner Alpen kann es auch ein bisschen regnen. Am Nachmittag da wird es dann aber immer freundlicher, Temperaturen ähnlich wie heute. 12 Grad am Morgen, 21 Grad am Nachmittag. Am Dienstag und am Mittwoch ist es dann wieder recht sonnig, den ganzen Tag. Am Morgen kann es lokal aber noch ein bisschen Nebel haben. Die Temperaturen die bleiben mild.
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1: Mit den Kindern draussen auf dem Spielplatz oder gemütlich zu Hause am Buch lesen. Wir spielen den breitesten Musikmix dazu. Mit Depeche Mode, schon bald zurück in die 90er Jahre. Er bringt alle Girls zum Ausflippen, der Harry Styles mit seinem 2017er Hit. Der musikalische Startschuss von der Stunde machen wir aber in den 80er Jahren bei den Soul Sister. Ich bin Evelyn Lehmann. Hallo miteinander.

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Musik, die dich ausgezeichnet zu dem sonnigen Sonntag passt. Ja, und nach der Fiorella Manoia geht es direkt weiter mit dem Harry Styles und Signs of the Time. Hier bei Radio Zentral mit dem breitesten Musikmix.

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2: Jasu, das ist Claudia von Chios. Ich möchte gerne hören von den Eagles, Lying Eyes, und schicke ganz liebe Grüße in die Schweiz, woher auch immer, und sage einfach, hebe Sorge und wünsche euch einen schönen Sonntag. Tschüss zusammen.

0: Feel-Good-Song von der Zentralhörerin Claudia, die uns den Wunsch direkt aus Griechenland geschickt hat. Ja, und jetzt kommen wir zurück in die Zentralschweiz. Grosse Wahlsonntag Zug mit weiteren Zwischenresultaten der Regierungsratswahlen. Und dort live für uns mit dabei, Renato Götti.
1: Ja, es tut sich langsam ein bisschen etwas rauskristallisieren, weil im Moment haben wir schon 7 von 11 Gemeinden, die ausgezählt sind bei diesen Zugregierungsratswahlen. Und es sieht immer mehr danach aus, wir wollen natürlich noch nicht verschreien, dass die Zugregierung rein bürgerlich bleibt und dass die Linke auch nach 8 Jahren es nicht schaffen, wieder in die Zugregierung einzuziehen. Das Zwischenergebnis 7 von 11 Gemeinden sieht folgendermaßen aus. Es führt Laura Dittli von der Mitte mit 13.059 Stimmen, knapp vor Andreas Hausherr, also ihrem Parteikollegen. Dann kommt Heinz Denner von der SVP mit 11.590 Stimmen. Auf dem 4. Platz ist der Florian Weber von der FDP mit 11.557 Stimmen. Dann kommt Silvia Thalmann-Gut von der Mitte mit 11.338 Stimmen. Dann kommt mit dem Stefan Schleiser weiterer SVPler. Er kommt auf 11.287 Stimmen. Und dann kommt von der FDP der Andreas Hostetler, der Landamme, mit 10.454 Stimmen. Er wäre im Moment der letzte Regierungsrat, der gewählt ist. Also das heisst, die 7 Sitze werden so genau vergeben. Die spannende Frage ist ja eben, schaffen es die Linken vielleicht gleich noch, einen Regierungssitz zu erobern? Da sind die Hoffnungen im Moment auf Andreas Lustenberger von der Grünen Alternative. Er hat nämlich von der Linken am meisten Stimmen im Moment 8.488, ist aber im Moment auf dem 8. Platz. Und 8 Regierungssitze gibt es natürlich nicht im Kanton Zug. Er wäre also nicht gewählt und stand jetzt, würde die Linke nicht schaffen, wieder zurück in die Regierung einzuziehen. Er hat im Moment sogar noch mehr Abstand als vorher auf Andreas Hostetler. Es sind im Moment plus minus 2'000 Stimmen, die da der Unterschied sind. Da müsst ihr jetzt also noch recht aufholen bei den letzten Gemeinden, die ausgezählt werden. Abgeschlagen sind Joël Gauthier von der GLP und Jessica Gauch von der SP. Die dürften kein Wörtchen mehr mitreden. Die spannende Frage bleibt die, die ich erwähnt habe. Bleibt die Zugregierung rein bürgerlich? Im Moment sieht es wirklich danach aus. Noch ganz schnell zu den Kantonsratswahlen. Dort ist das Endergebnis noch nicht da. Auch dort sind erst ein paar Gemeinden ausgezählt. Aber im Moment, Stand jetzt, würde es so aussehen, dass die SVP im Kantonsrat neu die stärkste Partei wird, knapp vor der Mitte. Aber auch das sind Zwischenergebnisse. Und wir halten euch weiterhin auf dem Laufenden aus Zug.
0: Besten Dank, Renato Götte. Musikalisch machen wir weiter mit Amy McDonald. Und das ist der Live. Schönen Sonntag allerseits.

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0: Whitesnake mit Here I Go Again hier bei Radio Zentral, wo wir live mit dabei sind beim grossen Wahlsonntag Zug. Und dort warten wir gespannt auf das Resultat für die Regierungsratswahlen vom Kanton Zug. Stand jetzt hat Laura Ditti von der Mitte die meisten Stimmen bekommen und die Regierung scheint rein bürgerlich zu bleiben. Unsere Andrea Weiss hat vor ein paar Minuten gerade mit Laura Ditti reden.
1: Die Zwischenresultate sind das. Sieht sehr gut aus für Sie. Im Moment erster Platz. Wie sehen Sie oder wie schauen Sie die Zwischenresultate an?
2: Ja, ich glaube, grundsätzlich kann man zuversichtlich sein. Mich stimmt es positiv.

0: Aber wie gesagt, es sind erst Zwischenresultate und es ist erst dann definitiv, wenn es dann alles ausgezählt ist.
1: Und auf das warten wir da alle. Wie ist es so, warten? Oder was machen Sie, damit Sie nicht hibbelig werden? Oder was geht Ihnen vor im Moment?
0: Ja, ich bin relativ entspannt, sage ich jetzt einmal. Man tut mit den Parteikollegen ein bisschen analysieren, vor allem auch, was im Parlament passiert. Und viel mehr kann man ehrlich gesagt gar nicht machen.
1: Eben, wir warten ab. Aber eben, Sie haben gesagt, es sieht gut aus. Auch sonst für die Mitte, auch der Andreas Hausherr, der im Moment vorne ist. Könnte ein erfolgreicher Tag werden für euch?
0: Ja, wie gesagt, es sind erst Zwischenresultate, aber wir sind zuversichtlich, dass es ein erfolgreicher Tag wird und dass in dem Sinne auch unsere Arbeit die entsprechende Anerkennung oder Wertschätzung von der Bevölkerung bekommt.
2: Sagt Laura Dietli im Gespräch mit Andrea Weiss. Es bleibt also spannend im Kanton Zug. Wir halten euch weiterhin auf dem Laufenden. Und jetzt schalten wir einen Gang runter mit der schönen Connor.

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1: Haben einen guten Sonntagnachmittag. Es ist 3, 19 Grad messen wir zu Buchs und auch zu Bolsisberg.
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3: Im Kanton Zug zeichnet sich das Schlussresultat der Regierungsratswahlen ab. Der Fall Sanja Ameti ist abgeschlossen und ihre Strafe rechtskräftig. Und das Münchner Oktoberfest empfängt so viele Besucher wie noch nie. Im Studio Marc Zimmermann. Der Kanton Zug wählt. Bleibt die Zuger Regierung rein bürgerlich oder schaffen die Linken nach 8 Jahren den Sprung zurück in die Regierung? Dies entscheidet heute das Zuger Stimmvolk. Das Schlussresultat zeichnet sich immer deutlicher ab. Live aus Zug berichtet Renato Goethe.
4: Ja, im Moment sind 7 von 11 Gemeinden im Kanton Zug ausgezählt und tatsächlich zeichnet sich langsam ab, dass die Zuger Regierung komplett bürgerlich bleibt und dass es die Linken nicht schaffen, nach 8 Jahren wieder zurück in die Zuger Regierung zu kommen. Das Resultat nach 7 von 11 Gemeinden, die ausgezählt sind, sehen nämlich folgendermaßen aus. An der Spitze ist Laura Dittli von der Mitte, gerade vor ihrem Parteikollegen Andreas Hausherr und dem Heinz Dänler von der SVP. Alle anderen bisherigen sind im Moment auch wieder gewählt. Die Frage, die besonders interessiert, ist der Abstand vom letzten gewählten Zuger Regierungsrat. Das wäre im Moment Andreas Hostetler von der FDP, der Landamme. Er ist nämlich im Moment 2000 Stimmen vor Andreas Lustenberger von der Grünen Alternative. Und die Diskrepanz oder der Abstand ist besonders spannend, weil der beantwortet die Frage, bleibt die Zuger Regierung rein bürgerlich oder schaffen es eben die Linken wieder in die Regierung einzuziehen nach 8 Jahren. Im Moment sieht es tatsächlich so aus, 2000 Stimmen Abstand, dass die Zuger Regierung rein bürgerlich bleibt. Wir schauen noch schnell auf Kantonsratswahlen. Auch dort haben wir erst ein paar Gemeinden, die ausgezählt sind. Stand jetzt sieht es aber so aus, dass die SVP neu im Zuger Kantonsrat die stärkste Partei wird vor der Mitte und der FDP. Wir halten uns euch weiterhin auf dem Laufenden.
3: Der Lehrerinnen- und Lehrer-Dachverband interpretiert das jeweilige Nein der Berner und Zürcher Stimmbevölkerung zu Vorlagen zur Entlastung von Lehrpersonen nicht als Misstrauensvotum. Sie seien vielmehr ein Nein gegen dauerhafte zusätzliche Kosten, sagt Verbandspräsidentin Dagmar Rösler in der Sonntagszeitung. Fast jeder Beruf habe das Problem, dass sich Außenstehende den Stress und die Herausforderungen nur schwer vorstellen könnten. Heute geht das Münchner Oktoberfest zu Ende und die Stadt hat eine Rekordbilanz gezogen. Mit 7,4 Millionen Menschen kamen so viele Besucher wie noch nie. Julia Wasilkow berichtet aus München.
5: Der bisherige Besucherrekord von 2023 ist geknackt. Damals kamen 7,2 Millionen Menschen, diesmal waren es 200.000 mehr. Getrunken wurden 6,7 Millionen Maß Bier und auch beim Essen legten die Wiesenwirte zu. Gleichzeitig gab es mehrere Unglücke. 2 Mitarbeiter von Fahrgeschäften wurden schwer verletzt. Einer davon starb. Auch eine über 90-jährige Besucherin starb nach einem Unfall mit einem Kutschpferd. Auf der Anreise zur Wiesen kamen außerdem 2 Menschen bei einem Busunglück ums Leben.
3: Eishockey, 2 Partien sind am Laufen in der National League. Genf spielt gegen Zug. Zuger sind da jetzt gerade mit 1 Goal hinten drin. Genf führt aktuell mit 1-0 und Aschwa ist hinten drin gegen Lugano mit 1-2.
1: Braucht immer noch ein bisschen Geduld rund um den Gotthard Richtung Süden. 2 Kilometer Stau an Bassen. Das ist eine Wartezeit von 20 Minuten. Unten auf doppelt so lang. Dort haben wir 4 Kilometer Stau ab Quinto. Alle unterwegs eine sichere Fahrt. Trotz hoher Wolken ist das Wetter am Nachmittag freundlich. Nur gerade über den Bergen kann es da und dort vielleicht einmal einen guten Regen geben. In der Nacht da ist es dann bewölkt und so starten wir dann morgen auch in die neue Woche. Zuerst ist es grau und Richtung Glarner Alpen kann es auch noch ein bisschen regnen. Am Nachmittag da tut es dann aber immer mehr auf und es ist dann auch recht freundlich. 12 Grad am Morgen zum Aufstehen, angenehme 21 Grad dann am Nachmittag. Am Dienstag und Mittwoch dann wieder recht sonnig, am Morgen kann es lokal aber noch ein bisschen Nebel haben, die Temperaturen bleiben mild, am Donnerstag da kehrt dann das Wetter. Einsteigen und Platz nehmen in den musikalischen 80er Jahren beim Kenny Logans und Footloose.

0: Der Daniel Powter begleitet uns an dem sonnigen Sonntagnachmittag hier bei Radio Zentral, wo wir live mit dabei sind, zu Zug bei den Regierungsratswahlen. Und da haben wir jetzt das Schlussresultat. Renato Götti.
1: Jawohl, und man kann sagen, die Zugregierung die bleibt definitiv komplett bürgerlich und die Linken schaffen es nach 8 Jahren nicht, zurück in die Regierung zu kommen. Die Resultate sehen folgendermaßen aus. Die Frau von der Mitte, die immer an der Spitze war, die bleibt auch am Schluss an der Spitze. Das ist die Sicherheitsdirektorin Laura Dittli. Sie wird mit 22.928 Stimmen ganz souverän wiedergewählt vor ihrem Parteikollegen Andreas Hauser und dem Heinz Denler von der SVP. Das ist quasi Podestplatz, wenn man dem so sagen darf. Als Vierter kommt der Florian Weber, der auch klar gewählt worden ist. Dann kommt Silvia Thalmann, die ebenfalls gewählt worden ist von der Mitte. Auch der Stefan Schleiss von der SVP wird gewählt. Und, das ist die spannende Frage, wird auch der Andreas Hauser, respektive wird auch der Andreas Hostetler gewählt von der FDP, der Zuger Landamme. Er war der Regierungsrat, der nämlich am wenigsten Stimmen hatte, ist allerdings auch ein Bürgerlicher. Und sein Abstand auf den nächsten Kandidat, das ist eben Andreas Lustenberger von der Linken, von der Grünen Alternative, ist doch recht deutlich. Es sind plus minus 3'000 Stimmen, die hier den Unterschied ausmachen. Die andere linke Kandidatin, Jessica Gauch von der SP, ist abgeschlagen und auch Joël Gauthier von der GLP hat keine Chance gehabt. Man kann sagen, als Bilanz, das Zuger Stimmvolk wird offenbar klar, das dürfen wir so sagen, weiterhin eine bürgerliche Regierung, weil die Linken haben es doch etwa um 3'000 Stimmen verpasst, in die Zuger-Regierung einzuziehen. Wir holen natürlich jetzt Reaktionen rein mit Gewinner und Verlierer und liefern die möglichst schnell. Wir bringen natürlich auch die Resultate bringen von den Kantonsratswahlen, von den Stadtratswahlen, da liegt noch gar nichts vor und haltet euch immer auf dem Laufenden.
0: Besten Dank, Renato Götti.

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0: Besetzung.
1: Was sind so die Themen, die Sie anpacken wollen, die nächsten 4 Jahre?
0: Ja, im Sicherheitsbereich haben wir diverse Herausforderungen, die vor uns liegen. Beispielsweise die ganze Cyberkriminalität, die Umsetzung von unseren Initiativen, die wir lanciert haben. Aber auch im Bereich Bekämpfung von der organisierten Kriminalität gibt es sicher viel zu machen.
1: Jetzt ist es so, dass die Linke wieder nicht geschafft haben in die Regierung. Vor allem mit den sozialen Themen hätten sie auch ein bisschen mehr reinbringen wollen. Haben die Themen gleich Platz bei euch bisherigen?
0: Selbstverständlich, die Themen behandeln wir genauso wie alle anderen Themen auch. Insbesondere auch die Wohnpolitik ist der Regierung ein grosses Anliegen. Wir haben auch die entsprechende wohnpolitische Strategie verabschiedet, die wir sicher in den nächsten 4 Jahren auch werden weiterverfolgen.
1: Jetzt haben wir über die nächsten 4 Jahre geredet. Für Sie ist das nächste Jahr sicher auch ganz grosses. Sie legen eine kurze Pause ein zwischen Ihnen.
0: Genau, und ich werde dann voller Erlaun nach dieser kurzen Pause wieder zurück sein und mich den Themen von der Sicherheitsdirektion widmen.
2: Freude also auf der einen Seite, Leid auf der anderen. Die Linken haben also auch nach 8 Jahren den Sprung in die Regierung wieder nicht geschafft. Am besten abgeschnitten, aber nicht gewählt, ist der grüne Alternative Andreas Lustenberger.
1: Andreas Lustenberger, der Sprung in die Regierung hat nicht geklappt. Was geht im Moment in Ihrem Kopf vor?
3: Ja, es ist natürlich gerade hochemotional. Ich habe das absolute Mehr geschafft. Das heisst, ich hätte die notwendigen Stimmen gehabt, um Regierungsrat im Kanton Zug zu werden. Bin aber als Achter gegen die 7 bisherigen Überzählungen rausgefallen. Ich gratuliere den 7 bisherigen ganz herzlich. Sie haben ein gutes Resultat gemacht, sind bestätigt worden in Ihrem Amt. Es gilt letztlich das zu akzeptieren. Die Zugerinnen und Zuger haben das so entschieden. Und natürlich, persönlich hat man immer gehofft, auch nach dem letztjährigen Resultat. Aber ich muss wirklich sagen, wenn man auch geschaut in der Gemeinde, ich kann überall noch eines zulegen. Das ist grundsätzlich sehr erfreulich, aber es hat jetzt halt das Jahr einfach noch nicht gelangt für den Sitz. Und darum nehmen wir das direkt demokratische Resultat so zur Kenntnis und schreiten weiter mit dem.
1: Sie sagen jetzt, es hat noch nicht gelangt. Tut man das jetzt analysieren, an was das gelegen ist? Probiert man es weiter? Was sind so Pläne?
3: Ja, sicher. Jetzt müssen wir das mal ganz genau analysieren. Wir haben schon die Zahlen angeschaut und wir haben gesehen, in allen Gemeinden habe ich wirklich sehr gut abgeschnitten. Noch einmal können zulegen gegenüber der letztjährigen Ersatzwahl. Die Rückmeldungen sind weiterhin sehr gut. Das absolute Mehr ist geschafft. Das ist ja auch mal ein sehr wichtiges Signal. Ja, und jetzt sind aber, wir haben lange auf den 4. Oktober geschafft. Jetzt werden wir auch nicht gerade am 5. Oktober darüber entscheiden, wie es in den nächsten 4 Jahren weitergeht.
1: Jetzt haben die Linken wieder nicht in die Regierung geschafft. Was sagt das so ein bisschen aus?
3: Es ist wirklich schwierig zu sagen. Ich meine, wir wissen, dass es so Szenarien gibt. Es ist nicht der einzige Kanton in der Schweiz, wo eine größere Wählerschicht nicht vertreten ist. Das gibt es. Es sind halt zwei unterschiedliche Wahlsysteme. Wir haben das Major-, das Kopfwahlsystem und das proportionale Wahlsystem. Das ist auch ein Entscheid von der Bevölkerung, dass man so wählt. In anderen Kantonen, in anderen Städten sieht es auf die andere Seite aus. Wir müssen das jetzt analysieren. Und für uns ändert sich in dem Sinne ja nichts, dass wir in den letzten 8 Jahren auch schon ohne Regierungsrat doch eine gute Politik meiner Meinung nach können machen. Und da sind wir natürlich sehr committed, dass wir das auch in den nächsten 4 Jahren wieder werden machen.
1: Ich habe vorhin Frau Dietli gefragt, ob die Themen von der Linken, Sozialpolitik, Themen Wohnungsbau und so weiter, ob die Platz haben. Und sie hat gesagt, ja klar. Was erwartet sie vielleicht auch da ein bisschen von den bisherigen Regierungsräten?
3: Ich denke, das ist jetzt wirklich, das ist nicht jetzt an mir zu sagen, was die zukünftige oder die bisherige Regierung soll machen. Die Zugebevölkerung hat sich klar dafür ausgesprochen, dass die 7 bisherigen die ersten 7 Plätze machen und darum weiterhin unsere Regierung werden sein. Und ich erwarte von allen Regierungen immer, dass sie das Wohl von der gesamten Bevölkerung im Auge behalten. Und ich bin da zuversichtlich, dass sie es auch zukünftig so werden machen. Natürlich hätten wir uns gewünscht, können gewisse Schwerpunkte setzen der Regierung. Das hat jetzt nicht geklappt und dann werden wir das weiter halt über den parlamentarischen Weg müssen machen.
2: Sagt der Andreas Lustenberger im Interview mit unserer Andrea Weiss. Weitere Stimmen zum grossen Wahlsonntag zu Zug gibt es natürlich laufend da bei Radio Zentral. Da schauen wir noch schnell nach Genf. Dort ist der EVZ im Einsatz. 2/3 sind durch. Zug muss im letzten Drittel aufdrehen. Nach 2/3 führt Genf mit 1-0. Ist also noch gar nichts klar. Ebenfalls knapp die zweite Partie, die am Laufen ist. Aschua ist hinterdrein gegen Lugano mit 1-2. Wir fahren musikalisch weiter mit einem weiteren Klassiker, aber mit Fernando.

0: Dion begleitet uns bis zu den 4 Nachrichten. 21 Grad Zampach und auch St. Gallen-Kappel.
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2: In der Zugregierung bleibt alles beim Alten. Marcel Dettling wird nicht Nachfolger von Guy Parmelin. Und der deutsche Bundeskanzler Merz fordert von Putin das Kriegsende. Im Studio Marc Zimmermann. Die Zuckerregierung bleibt komplett bürgerlich. Alle bisherigen wurden wiedergewählt. Das beste Wahlresultat erzielte die Zuckersicherheitsdirektorin Laura Dietli von der Mitte. Dies vor Andreas Hausherr, ebenfalls von der Mitte, und Heinz Tendler von der SVP. Ebenfalls wiedergewählt wurden Florian Weber von der FDP, Silvia Thalmann von der Mitte, Stefan Schleiss von der SVP und Andreas Hostetler von der FDP. Laura Dietli schaffte die Wiederwahl mit einem Glanzresultat und zeigt sich zufrieden.
3: Ja, ich freue mich riesig über das gute Resultat. Ich glaube, es ist ein grosses Vertrauen von der Zugbevölkerung, Wertschätzung, Anerkennung von unserer Arbeit. Ich glaube, das ist halt die bodenständige Sachpolitik, lösungsorientiert, die ich verfolge, die letztendlich auch zu diesem Erfolg geführt hat.
2: Die Linken verpassen es, nach 8 Jahren wieder zurück in die Regierung zu gelangen. Nicht gewählt wurde der Grün-Alternative Andreas Lustenberger sowie Jessica Gauch von der SP. Andreas Lustenberger ist enttäuscht.
4: Es ist natürlich gerade hochemotional. Ich habe das absolute Mehr geschafft. Das heisst, ich hätte die notwendigen Stimmen gehabt, um Regierungsrat im Kanton Zug zu werden. Bin aber als Achter gegen die 7 bisherige Überzählung rausgefallen. Es gilt letztlich, das zu akzeptieren. Die Zugerinnen und Zuger haben das so entschieden. Und natürlich, persönlich hat man immer gehofft gehabt, nach dem letztjährigen Resultat. Aber ich muss wirklich sagen, wenn man auch geschaut in der Gemeinde, ich kann überall noch eines können zulegen. Das ist grundsätzlich sehr erfreulich. Aber es hat jetzt halt das Jahr einfach noch nicht gelangt für den Sitz.
2: Auch Joël Gauthier von der GLP schaffte den Einzug in die Zugerregierung nicht. Der Schweizer Nationalrat und SVP-Parteipräsident Marcel Dettling wird nicht in die Fußstapfen von Bundesrat Guy Parmelin treten. Dies meldet die Aargauer Zeitung. Das liege aber nicht an fehlendem Interesse, präzisierte Marcel Dettling auf Anfrage der Nachrichtenagentur Keystone SDA. Sein Fokus liege auf der Parteiführung. Jetzt, wo sich für die Schweiz entscheide, ob es eigenständig weitergehe oder ob in Zukunft Brüssel alles diktiere, brauche die SVP klare Verhältnisse, sagt Marcel Dettling. Die SVP-Bundeshausfraktion nominiert ihre Kandidierenden am 20. November. Die Wahl für die Nachfolge von Guy Parmelin findet am 9. Dezember statt. Trotz konkreter Warnungen aus Russland ist der deutsche Bundeskanzler Friedrich Merz in die Ukraine gereist. Seit der Ankunft des Kanzlerzugs am Morgen gab es mehrfach Drohnenalarm in der ukrainischen Hauptstadt. Merz richtete sich in einem Statement vor Ort direkt an den russischen Präsidenten, den Krieg und die Angriffe auf die Zivilbevölkerung der Ukraine zu beenden. Ulf Mauder berichtet.
5: Der ukrainische Präsident Zelensky dankte dem Kanzler für den Besuch in schwierigen Zeiten. Während Merz in Kiew weitere Militärhilfe zusicherte, kündigte das russische Verteidigungsministerium noch härtere Angriffe auf die Ukraine an. Moskau reagiere damit auf die Drohungen Zelenskys, noch mehr russische Ziele zu attackieren, hieß es. Die Gewalt in dem Krieg dürfte also nach dem Kanzlerbesuch noch weiter eskalieren.
2: Eishockey, Zug hat ausgeglichen, ist jetzt aber wieder hinten drin. Zwei Spiele laufen heute in der National League. Zug spielt auswärts gegen Genf und ist mit 1-2 hinten drin. Im zweiten Spiel ist Oshawa gegen Lugano mit 2-3 hinten drin.
0: Braucht aktuell Geduld, wenn ihr aus dem Süden heimkommt. 4 Kilometer Stau ab Quinto, das ist eine Wartezeit von 40 Minuten. Allen unterwegs eine gute Fahrt. Am Abend da haben wir einen freundlichen Mix aus Sonne, hohen Wolken sowie Quellwolken über den Bergen. Dort kann es lokal dann auch noch einen Spritz Regen geben. In der Nacht da ist es bewölkt. Und so starten wir dann morgen auch in die neue Woche. Zuerst ist es grau und Richtung Glarner Alpen kann es auch noch ein bisschen regnen. Am Nachmittag da tut es dann immer mehr auf und es ist dann auch recht freundlich. 12 Grad am Morgen, angenehme 21 Grad dann am Nachmittag. Am Dienstag und am Mittwoch ist es wieder recht sonnig. Am Morgen kann es lokal aber noch ein bisschen Nebel haben. Die Temperaturen die bleiben mild. Ich hoffe, ihr habt euren Sonntag bisher in vollen Zügen genossen. Wir liefern weiterhin den breitesten Musikmix dazu. Da geht einer aus den 80er von den Bengals mit Manic Monday. Und das an einem sonnigen Sonntag. Ich bin Evelyn Lehmann. Schön, sind ihr mit dabei.

0: Radio Zentral, euer Begleiter durchs Wochenende, wo wir nochmal nach Zug schauen. Er hat am meisten müssen zittern bei den Zuger Regierungsratswahlen, der bisherige Regierungsrat und Landammann Andreas Hostetler von der FDP. Alle bisherigen Zuger Regierungsräte sind zwar wieder gewählt worden und die Regierung bleibt damit komplett bürgerlich. Der Andreas Hostetler ist von den Gewählten aber auf dem siebten und letzten Platz, etwa 3000 Stimmen vor dem grünen Alternativkandidat Andreas Lustenberger, der die Wahl verpasst. Unser Renato Götte hat mit dem Andreas Hostetler nach der Wahl geredet.
1: Andreas Hostetler, herzliche Gratulation zur Wiederwahl. Sind Sie erleichtert?
2: Ja, ich bin erleichtert, ja.
1: Warum?
2: Es sind doch einige kritische Fragen auch gewesen, Themen, die mich in den letzten vier Jahren intensiv beschäftigt haben, Themen von meiner Direktion, von mir persönlich. Man sieht es an meinem Wahlresultat da, ist jetzt auf den letzten Platz. Aber der Auftrag ist ganz klar, den ich jetzt habe von der Bevölkerung. Ich werde in den nächsten vier Jahren wieder Vollgas geben, mich engagieren für die ganz breiten Themen. Wahrscheinlich wird es keine grossen Wechsel geben. Darum sind Themen klar, die sind aufgeleist. Altersstrategie, Digitalisierung und ganz viele andere Themen.
1: Sie sind bei den letzten Gesamterneuerungswahlen vor vier Jahren der drittbeste gewesen vom Resultat her. Jetzt der letzte gewählte, aber gewählte Regierungsrat. Sie haben schon angetönt. Wie erklären Sie sich das?
2: Ich glaube, es ist wirklich das Resultat von den verschiedenen Themen. Sie sind jetzt überpuckt, die Geschäfte in Oberägeri, dann auch das ganze Asylthema, das KESP-Thema, das uns beschäftigt. Ja, das sind Themen, Herausforderungen, Problemstellungen, wo ich intensiv beschäftigt bin. Und ich glaube, das ist jetzt auch ein Resultat von diesen Thematiken, jetzt auch hier das Wahlresultat. Es zeigt mir aber auch, dass wirklich die Bevölkerung ein sehr gutes Gespür hat. Nicht einfach nur irgendwie, ja, die bisherigen und die sind schon gut, sondern genau heranschaut, differenzieren tut. Also ich finde, ich muss wirklich am Wähler wirklich auch ein gutes Zeugnis ausstellen. Wirklich ein Wähler schaut differenziert her. Ich finde das eine Qualität auch von der Zuger Wahlbevölkerung.
1: Als Zuger Landamme sind Sie zufrieden mit den Wahlen? Die Zuger Regierung wird komplett wiedergewählt und bleibt komplett bürgerlich. Die Linke schaffen es nicht, nach acht Jahren wieder in die Zuger Regierung einzuziehen.
2: Ich sage, für unser Team, jetzt weiter können vier Jahre zusammen arbeiten, das ist sicher sehr gut. Ob es für den Kanton Zug nur gut ist, wenn wirklich ein Teil von der Bevölkerung nicht in der Regierung vertreten ist, das ist eine andere Frage. Die Mehrheiten sind jetzt so. Wir werden als sieben Regierungsräte das Beste daraus machen. Wir werden den Auftrag vom Volk annehmen und in einer guten, konstruktiven, aber auch sehr, da wird diskutiert, da wird gefeitet, werden wir die nächsten vier Jahre miteinander zusammen gestalten.
1: Die linken Kandidierenden haben gesagt, sie wollen in die Regierung kommen, um soziale Themen ein bisschen besetzen, vielleicht etwas machen, um die Wohnkosten runterzubringen, die Lebenshaltungskosten. Denken Sie, dass diese Themen jetzt ein bisschen in Gefahr sind mit der gegenwärtigen Konstellation, neuen Konstellation, die alt ist?
2: Die Themen sind so oder so da, egal welche Regierung. Also die Fragen sind da, die Herausforderungen sind da. Die Regierung muss einfach Antworten liefern, egal wie sie zusammengesetzt ist. Weil die Fragen sind da, es braucht Lösungen, egal welche Regierung.
0: Sagt der Zuger Regierungsrat und Landammann Andreas Hostetler im Interview mit dem Renato Götti. Heute nicht nur der grosse Wahlsonntag Zug, es wird auch noch Eishockey gespielt. Der EVZ verliert auswärts gegen Genf. In diesen Sekunden ist die Partie zu Ende gegangen. Genf gewinnt da gegen Zug mit 2-1. Noch am Laufen ist die Partie zwischen Aschua und Lugano ausgeglichen mit 3-3.

0: Wasser mit Anthony, falls ihr mögt, Kylie Minogue. I should be so lucky, 19.04.
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0: Und da schalten wir gerade ins Wetterstudio zum Quirin Beck. Wir haben da ja einen freundlichen Sonntag können geniessen. Wie geht jetzt der noch zu Ende?
2: Ja, ein bisschen im ähnlichen Stil eigentlich. Jetzt am Abend dann auch Sonne mit ein paar hohen Wolkenfeldern. Da über den Bergen haben wir immer noch die Quellwolken. Und aus diesen Quellwolken kann es wirklich ganz vereinzelt, nur ganz vereinzelt mal ein Regensprutz mit dabei haben, sonst bleibt es heute grundsätzlich trocken. Und auch in der Nacht ist es dann veränderlich bewölkt, vor allem so richtig Osten zu. So kleiner Alpen kann es dann doch mal aufgrund von einem Höhentief, wo über Österreich liegt, kann es da doch ein paar Regentropfen geben. Sonst bleibt es auch in der Nacht grundsätzlich trocken. Und morgen am Montag ein bisschen ein ähnliches Spiel im Osten, so richtig Osten, kleiner Alpen zu, viele Wolken. Vielleicht ab und zu mal noch ein Regensprutz am Vormittag. Richtig Mittelland raus, so richtig Napfgebiet haben wir es dann mit ein paar Nebelfeldern zu tun. Tagsüber dann aber zunehmend freundliches Wetter. Über den Bergen wieder Quellwolken. Dort aus vielleicht auch mal ganz lokal einen Regensprutz. Aber wirklich morgen doch ein recht freundlicher Tag. Temperaturen um die 21 bis 22 Grad. Dazu schwache Beise. Auf den Bergen ein schwacher Nordwestwind.
0: Temperaturen doch recht mild für die Jahreszeit und die bleiben uns ja noch ein bisschen erhalten.
2: Genau, Dienstag, Mittwoch eigentlich insgesamt ziemlich sonniges Wetter in der Morgenstunde. Teils noch ein bisschen Nebel, da löst sich dann aber auch relativ rasch auf. Und wie du schon erwähnt hast, Temperaturen, die bleiben noch ziemlich ähnlich, so um die 21 bis 22 Grad. Im Laufe dann vom Mittwoch, da nimmt die Bewölkung von Westen her aufgrund von einer Störungszone so langsam zu. Und dann steht uns auch ein Wetterwechsel vor der Tür.
0: Das heisst, am Donnerstag dann unbedingt mit dem Regenschirm aus dem Haus gehen?
2: Definitiv, da muss man dann definitiv dabei haben. Auch in der Nacht schon auf den Donnerstag wird es wohl nass werden aufgrund von einer Kaltfront. Und am Donnerstag selber dann wirklich den ganzen Tag eigentlich trüb und wiederholt nass. Temperaturen, die, ja, kann man sagen, die fliegen eigentlich in den Keller, aber da haben wir es dann gerade mal noch bei 14 bis 15 Grad, also deutlich kühler, als wir das die letzten Tage hatten. Dazu dann auffrischenden Südwest- bis Westwind. Regenmengen sind noch nicht ganz klar. Zweistellig werden sie wohl doch. Grosse flächendeckend wird es wohl zweistellig werden. Und dann so ab dem Freitag bleibt es eher eine wechselhafte Angelegenheit, so ein Mix aus Sonne und Wolke, auch immer mal wieder ein paar Regentropfen. Kann es dann geben, Temperaturen, die bleiben jetzt aber dann erst mal ab dem Donnerstag so tief, so um die 15 bis etwa 16 Grad.
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0: Wahlschweizer, der James Blunt, hier bei Radio Zentral am grossen Wahlsonntag zu Zug. Bei der Zuckerregierung, da bleibt alles beim Alten, nicht so bei der Sitzverteilung im Zuckerkantonsrat. Andrea Weiss im Wahlzentrum.
1: Genau, da gibt es nämlich eine neue, stärkste Fraktion und das ist die SVP. Die SVP kommt neu auf 20 Sitze im Zuger Kantonsrat. Und die SVP löst damit die Mitte ab als stärkste Fraktion. Die Mitte, die verliert den Sitz, hat in Zukunft oder in den nächsten 4 Jahren noch 18 Sitze. Und auch die FDP verliert einen Sitz, hat oder kommt jetzt auf 17. Also die SVP hat je einen Sitz von der Mitte und einen Sitz von der FDP geklaut. Das ist die neue stärkste Fraktion mit 20 Sitzen. Sonst bleibt es da beim Alten, also bei der Alternativ die grüne Fraktion, die haben 11 Sitze weiterhin. Die SP hat 8 Sitze weiterhin. Die haben eigentlich das Ziel gehabt, einen Sitz dazu zu gewinnen. Hat nicht geklappt. Und die GLP immer noch mit 6 Sitzen im Zuger Kantonsrat.
0: Besten Dank, Andrea Weiss, live aus Zug.

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0: Mit Radio Zentral durchs Wochenende. Und da fangen wir die Emotionen ein vom grossen Wahlsonntag zu Zug. Für sie war die Wiederwahl in der Regierung besonders emotional gewesen. Für die Volkswirtschaftsdirektorin Silvia Thalmann von der Mitte. Mit Tränen hat sie auf ihre Wiederwahl reagiert. Ein paar Wochen vor der Wahl ist sie nämlich noch an einer Hirnhautreizung erkrankt. Jetzt geht es ihr wieder viel besser, gesundheitlich und wegen dem Wahlresultat. Unser Renato Götte hat mit der Silvia Thalmann geredet.
1: Silvia Thalmann, gut, ganz herzliche Gratulation. Sie sind souverän wiedergewählt worden. Das, nachdem Sie gesundheitlich müssen pausieren wegen einer Hirnhautreizung, ist das darum heute doppelt emotional für Sie?
2: Ja, ich merke, ich bin noch sehr schwach. Ich habe auch viel Kilo verloren. Und dann die Emotionalität, die Wiederwahl, das freut mich enorm. Und das ist sicher, hängt alles mit dem zusammen.
1: Die Wiederwahl ist das eine, das Resultat ist das andere. Es ist schon ein sehr gutes Resultat. Ist das quasi Grund zur doppelten Freude?
2: Ja, also ich muss sagen, ich habe während dem Wahlkampf am Anfang noch mitgemacht und ich hatte auch Unterstützung, wo man mir geholfen hat. Dann natürlich die Laura Dietli und Andreas Hausherr, die haben enorm viel geleistet und haben auch immer mich mitgenommen. Und ich bin ihnen gegenüber unendlich dankbar.
1: Haben Sie nie Angst gehabt, dass die gesundheitliche Pause im Wahlkampf ein Nachteil sein könnte?
2: Mal. Das habe ich schon gedacht. Ich habe aber realisiert, dass ein Haufen Wählerinnen und Wähler die Zeitungsnotiz nicht gesehen haben und das dann schlussendlich nicht so in die Waagschale gelegt worden ist.
1: Der Entscheid vom Zuger Stimmvolk war eigentlich recht klar gewesen. Man kann sagen, mit einem Abstand von etwa 3000 Stimmen oder auf die Linke hat eigentlich das Zuger Stimmvolk gesagt, die Zuger Regierung bleibt komplett bürgerlich. Denken Sie, das ist ein klares Zeichen vom Zuger Stimmvolk?
2: Ich habe vermutet, wenn 7 bisherige wiederkommen, dass dann jemand, der den Sitz angreifen will, dass es dann schwierig wird. Ich kann mir vorstellen, wenn es eine Vakanz gibt, dann werden die Linken reüssieren und werden einen Sitz im Zuckerregierungsrat erobern. Ich kann mir das sehr gut vorstellen.
0: Sagt Zucker-Volkswirtschaftsdirektorin Silvia Thalmann von der Mitte im Interview mit unserem Renato Götte. Die Zucker-Regierung bleibt also komplett bürgerlich. Reaktionen dazu hören ihr dann auch im Zentralabendinfo ab den 5.

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Country Sound geniessen hier bei Radio Zentral von Alabama mit Dixieland Delight. Ja, was für ein Wahlsonntag Zug. Der Angriff von der Linken ist gescheitert. Die Regierung bleibt rein bürgerlich. Was bedeutet das zum Beispiel für die Wohnungspreise und die Lebenskosten im Kanton Zug? Ihr gehört es bei uns im Abendinfo ab der 5. Das ist dann in 8 Minuten. Bis dann könnt ihr aber noch den breitesten Musikmix geniessen mit dem Boy George. Und da geht von der Taylor Swift.

0: Heute mit dem Boy George. Jetzt ist es 5 Uhr, 21 Grad, Zwillisau und auch Janis.
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2: Marcel Dettling wird nicht Nachfolger von Guy Parmelin. Der deutsche Kanzler Merz fordert von Putin das Kriegsende und der EV Zug verliert das Auswärtsspiel gegen Genf Servette. Im Studio Marc Zimmermann, guten Abend. Der Schweizer Nationalrat und SVP-Parteipräsident Marcel Dettling wird nicht Nachfolger von Bundesrat Guy Parmelin. Dies meldet die Aargauer Zeitung. Das liege aber nicht an fehlendem Interesse, präzisiert Marcel Dettling auf Anfrage der Nachrichtenagentur Keystone SDA. Sein Fokus liege auf der Parteiführung. Noch nicht konkret äußern zu seinen möglichen Bundesratsambitionen wollte sich der Zuger Nationalrat und SVP-Fraktionschef Thomas Aschi, der heute bei den Zugerwahlen zugegen war.
3: Ich glaube, das ist der falsche Moment, um die Frage zu stellen. Es geht mir jetzt wirklich darum, dass wir auch die Leistung vom Bundespräsidenten Guy Parmelin in den nächsten Tagen und Wochen noch würdigen. Er hat unglaublich viel für die Schweiz erreicht, namentlich bei den Freihandelsabkommen, dass man eben Beziehungen auf Augenhöhe mit der ganzen Welt führen, sich nicht einseitig an die EU anbinden und alles andere kommt zu einem späteren Zeitpunkt.
2: Die SVP-Bundeshausfraktion nominiert ihre Kandidierenden am 20. November. Die Wahl für die Nachfolge von Guy Parmelin ist am 9. Dezember. Trotz konkreter Warnungen aus Russland ist der deutsche Bundeskanzler Friedrich Merz in die Ukraine gereist. Seit der Ankunft des Kanzlerzugs am Morgen gab es mehrfach Drohnenalarm in der ukrainischen Hauptstadt. Merz richtete sich in einem Statement vor Ort direkt an den russischen Präsidenten, den Krieg und die Angriffe auf die Zivilbevölkerung der Ukraine zu beenden. Ulf Mauder berichtet.
4: Der ukrainische Präsident Zelensky dankte dem Kanzler für den Besuch in schwierigen Zeiten. Während Merz in Kiew weitere Militärhilfe zusicherte, kündigte das russische Verteidigungsministerium noch härtere Angriffe auf die Ukraine an. Moskau reagiere damit auf die Drohungen Zelenskys, noch mehr russische Ziele zu attackieren, hieß es. Die Gewalt in dem Krieg dürfte also nach dem Kanzlerbesuch noch weiter eskalieren.
2: Stromausfälle, zerstörte Häuser und eine Tote. Unwetter auf den griechischen Inseln Kreta und Rhodos haben Opfer gefordert und Schäden hinterlassen. Nachdem sich die Lage etwas beruhigt hat, haben die Behörden eine erste Bilanz gezogen. Takis Zafos berichtet aus Athen.
5: Auf Kreta wurden weite Teile der Landwirtschaft zerstört, Straßen unterspült und Häuser beschädigt. Rund 22.000 Blitze wurden registriert. Auf Rhodos wurde eine 58-jährige deutsche Urlauberin von einem Blitz getroffen und getötet. Ihr Ehemann wurde leicht verletzt. Die heftigen Regenfälle sollen noch einige Stunden anhalten. Danach wird eine Wetterberuhigung mit Temperaturen um die 26 Grad erwartet.
2: Ein neuer Rekord für die Wiesn. 7,4 Millionen Menschen haben nach Angaben der Stadt in diesem Jahr das Münchner Oktoberfest besucht. Das sind so viele wie noch nie. Der bisherige Rekord lag bei 7,2 Millionen Besucher im Jahr 2023. Eishockey, der EV Zug nimmt keine Punkte mit heim aus Genf. Zuger verliert gegen Genf Servette mit 1-2. Der EVZ hat im letzten Drittel zwar noch zum 1-1 ausgleichen, Genfer haben dann aber in der 56. Minute den Sack zugemacht. Im zweiten Spiel von heute Nachmittag schlägt Ajoa Lugano mit 5-4. Und Tennis, der Novak Djokovic schlägt zu Peking den US-Open-Sieger Alexander Zverev im Viertelfinale in 3 Sätzen. Der Startsatz hat der Serb noch verloren. In seinem 32. Match in der chinesischen Hauptstadt feiert der 39-jährige Novak Djokovic den 32. Sieg.
0: braucht aktuell Geduld auf der A2 von Basel her Richtung Luzern zwischen der Raststätte Luzern-Neuenkirch und der Rotenburg. Ein Auto hat dort eine Panne. Der rechte Fahrstreifen ist gesperrt, dauert 5 bis 10 Minuten länger. 5 Minuten länger dauert es auf der A2 vom Gotthard her Richtung Luzern zwischen der Verzweigung Lopper und Luzern-Horb. Und für die, die auf dem Heimweg sind, aus dem Süden, anstehen vor dem Gotthardtunnel, 4 Kilometer Stau ab Quinto, das ist ein Zeitverlust von 40 Minuten. Gute Fahrt! Wie es an der Wetterfront weitergeht, das weiss der Quirin Beck im Zentralwetterstudio.
6: Am Abend geht es mit Sonnen und hohen Wolkenfeldern weiter. Über den Bergen haben wir ein paar Quellwolken und aus denen kann es ganz lokal mal noch einen Regensputz geben. In der Nacht ist es dann veränderlich bewölkt, so Richtung Osten zu Glanalpen kann es dann der ein oder andere Regenspritzer noch mit dabei haben. Das zählt auch für den morgigen Vormittag, so Richtung Osten zu mehr Wolken, ab und zu mal noch ein Regensputz ist dort möglich. Richtung Mittelland aus haben wir es dann mit Nebelfeldern zu tun. Tagsüber wird es dann aber zunehmend freundlich bei Temperaturen von um die 22 Grad. Auch am Dienstag und am Mittwoch ist es dann insgesamt ziemlich sonnig. In der Morgenstunde haben wir teils noch ein bisschen Nebel, der sich aber tagsüber auflöst. Das Ganze bei Temperaturen von etwa 20 bis 22 Grad.
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0: Und das sind unsere Themen heute Abend. In der Zuger Regierung bleibt nach den Wahlen alles beim Alten. In Einsiedeln verletzen sich 2 Personen bei einem Sturz durch eine Kuppel. Und die Alplerkirche bei Engelberg feiern ein grosses Jubiläum mit dem Umzug.
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2: Die Zuger Regierung bleibt komplett bürgerlich. Die Linken schaffen es nicht, nach 8 Jahren wieder zurück in die Regierung zu kommen. Sie haben bei den Zuger Wählern zu wenig Stimmen geholt. Andrea Weiss und Renato Götte mit Reaktionen aus Zug.
7: 10 Personen haben für die 7 Sitze der Zuger Regierung kandidiert. Alle bisherigen und 3 Herausforderer. Das Resultat? Alle bisherigen werden wiedergewählt. Am meisten Stimmen holt die Zuger Sicherheitsdirektorin Laura Dietli von der Mitte. Sie kommt auf über 22'900 Stimmen und freut sich sehr.
8: Ja, ich freue mich riesig über das gute Resultat. Ich glaube, es ist ein grosses Vertrauen von der Zuger Bevölkerung, Wertschätzung, Anerkennung von unserer Arbeit.
7: Das zweitbeste Wahlresultat schafft der Zuger Gesundheitsdirektor Andreas Hausherr, ebenfalls von der Mitte. Das vor dem Finanzdirektor Heinz Dänler von der SVP und vor dem Baudirektor Florian Weber von der FDP. Auf dem 5. Platz ist die Zuger Volkswirtschaftsdirektorin Silvia Thalmann von der Mitte, vor dem Bildungsdirektor Stefan Schleiss von der SVP. Als letzter Zuger Regierungsrat wiedergewählt wird der Landammen und Direktor vom Inneren Andreas Hostetler von der FDP. Er holt gut 18'400 Stimmen. Und damit etwa 3'000 mehr als der grüne Alternative Andreas Lustenberger, der die Wahl verpasst. Der Andreas Hostetler ist erleichtert.
9: Ja, ich bin erleichtert, ja.
7: Warum?
9: Es waren doch einige kritische Fragen, auch gewesen, Themen, die mich in den letzten 4 Jahren intensiv beschäftigt haben. Themen von meiner Direktion, von mir persönlich. Man sieht es an meinem Wahlresultat da, ist jetzt auf den letzten Platz.
7: Damit bleibt die Zuger Regierung komplett bürgerlich. Die Linken verpassen es, nach 8 Jahren wieder zurück in die Regierung zu kommen. Der grüne Alternative Andreas Lustenberger sagt dazu.
10: Die Zuger Bevölkerung hat sich klar dafür ausgesprochen, dass die 7 Bisherigen die ersten 7 Plätze machen und darum weiterhin unsere Regierung werden sein. Und ich erwarte von allen Regierungen immer, dass sie das Wohl der gesamten Bevölkerung im Auge behalten. Und ich bin da zuversichtlich, dass sie es auch zukünftig so werden machen. Natürlich hätten wir uns gewünscht, können gewisse Schwerpunkte setzen der Regierung. Das hat jetzt nicht geklappt und dann werden wir das weiter halt über den parlamentarischen Weg müssen machen.
7: Der Zuger Landamme Andreas Hostetler verspricht aber,
9: die Themen sind so oder so da, egal welche Regierung. Also die Fragen sind da, die Herausforderungen sind da. Die Regierung muss einfach Antworten liefern, egal wie sie zusammengesetzt ist. Wie die Fragen sind da, es braucht Lösungen, egal welche Regierung.
7: Auf den letzten beiden Plätzen bei den Zuger Regierungsratswahlen noch hinter Andreas Lustenberger gelandet sind Joël Gauthier von der GLP und Jessica Gauch von der SP.
2: Wir bleiben noch bei den Wahlen. Im Zuger Kantonsrat ist neu die SVP stärkste Kraft. Sie kommt neu auf 20 Sitze und löst die Mitte an den Spitzen ab. Die Mitte verliert einen Sitz und kommt neu auf 18 Sitze. Auch die FDP verliert einen Sitz und kommt neu auf 17. Die alternativgrüne Fraktion hat weiterhin 11 Sitze, die SP weiterhin 8 und die GLP weiterhin 6. Das Einsiedeln haben sich zwei Personen bei einem Sturz durch eine Oberlichtkuppel lebensgefährlich verletzt. Ein 22-jähriger Mann und eine 22-jährige Frau sind gestern Nachmittag während einem öffentlichen Anlass auf dem Dach von einer Gewerbehalle gewesen, erklärte Pascal Weber von der Kantonspolizei Schweiz.
11: Warum dass der Mann und die Frau auf dem Dach gewesen sind, das wissen wir im Moment noch nicht. Das klären wir auch zusammen mit der Staatsanwaltschaft vom Kanton Schweiz ab. Unsere Spezialisten sind seit gestern Nachmittag im Einsatz und haben den Unfallort auch untersucht. Weil die beiden so schwer verletzt worden sind, haben wir auch mit ihnen noch nicht können reden und darum können wir auch vorderhand nicht mehr sagen. Wichtig ist jetzt, dass der junge Mann und die junge Frau möglichst schnell wieder gesund werden.
2: Die beiden sind mit der Rega in ein Spital geflogen worden. Der Vorfall ist an der Spitalstrasse passiert, bei einem Posten vom Herbstfest, einer kulinarischen Wanderung rund ums Dorf. Heute ist die Jubiläumsausgabe von der Elbler Kilbitz Engelberg über die Bühne mit einem grossen Umzug. Gefeiert worden sind 125 Jahre mit leidenschaftlichen Teilnehmern.
12: Wenn wir schon Jubiläum hätten, zu den Traditionen, welche Sorge haben. Das ist das ein Muss, dass wir auch mitmachen. Jetzt haben wir einen Wagen gemacht und dort haben wir Jutzen und einfach das Gesellige. Und dann ja, es ist unsere Tradition, das Bewusstsein behalten und schauen zu dieser Sache. Es ist nämlich eine schöne Sache, da unsere Alpen und Bergwelten. Zu dem müssen wir Sorge haben.
13: Ich mache hier gerne den Umzug mit, 125 Jahre Alpengesellschaft. Und ja, wir haben auch eine Freude, dass wir hier sein können. Das Wetter perfekt.
2: Das Jubiläum gefeiert mit dem grossen Umzug hat die Elbler Gesellschaft Engelberg. Zu Einsiedeln gibt es ab morgen an der Zürichstrasse eine neue Baustelle. Bushaltestelle Zürichstrasse Nord in Richtung Biberbruck wird behindertengerecht gemacht, schreibt der Kanton Schweiz. Die Arbeiten gehen bis Ende Monat. In dieser Zeit ist bei der Baustelle nur eine Spur von der Strasse offen. Fußgänger und Velofahrer kommen aber immer durch. Und das Rapperswil-Jona hat die Fassade von einem Rohbau gebrannt. Passiert ist es in der Nacht auf heute, schreibt die Kantonspolizei St. Gallen. Auf dem Brennen habe ich es auf einem Balkon. Anwohner haben die Feuerwehr alarmiert. Die hat den Brand löschen. Die genaue Brandursache wird noch untersucht. Der Schaden liegt bei rund 100'000 Franken. Und dann gehen wir nochmal zurück zu den Wahlen im Kanton Zug. Jetzt sind auch die Resultate der Stadtratswahlen Zug bekannt. Andrea Weiss berichtet.
14: Ja, und auch bei den Stadtratswahlen zu Zug gibt es keine Überraschung. Die 5 bisherigen sind wiedergewählt. Das beste Resultat macht der Urs Raschli von der Mitte, vor der Barbara Giesel von der SP, dem Etienne Schumpf von der FDP, dem André Wicki von der SVP, wo auch Stadtpräsident bleibt. Und ebenfalls gewählt ist Elian Birchmeier von der FDP. Nicht geschafft haben Tabea Estermann von der GLP und der Martin Eiten von der CSP.
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0: Alizé mit moi Lolita. Schönen guten Abend miteinander.
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0: Ich hoffe, ihr habt das sonnige Wochenende genossen. Queer in Beck im Zentral Wetterstudio. Wie geht denn der heutige Tag zu Ende?
2: Ja, ein bisschen im ähnlichen Stil eigentlich. Jetzt am Abend dann auch Sonne mit ein paar hohen Wolkenfeldern. Über den Bergen haben wir immer noch die Quellwolken. Und aus diesen Quellwolken kann es wirklich ganz vereinzelt, nur ganz vereinzelt mal einen Regensprutz mit dabei haben. Sonst bleibt es heute grundsätzlich trocken. Und auch in der Nacht ist es dann veränderlich bewölkt. Vor allem so richtig Osten zu. So kleiner Alpen kann es dann doch mal aufgrund von einem Höhentief, wo über Österreich liegt, kann es da doch ein paar Regentropfen geben. Sonst bleibt es auch in der Nacht grundsätzlich trocken und morgen am Montag ein bisschen ein ähnliches Spiel im Osten, so richtig Osten, Glarner Alpen zu, viele Wolken, vielleicht ab und zu mal noch ein Regensputz am Vormittag, richtig Mittelland raus, so richtig Napfgebiet, haben wir es dann mit ein paar Nebelfeldern zu tun, tagsüber dann aber zunehmend freundliches Wetter, über den Bergen wieder Quellwolken, dort aus vielleicht auch mal ganz lokal einen Regensputz, aber wirklich morgen doch ein recht freundlicher Tag, Temperaturen um die 21 bis 22 Grad. Dazu schwache Beise, auf den Bergen ein schwacher Nordwestwind.
0: Temperaturen doch recht mild für die Jahreszeit und die bleiben uns ja noch ein bisschen erhalten.
2: Genau. Dienstag, Mittwoch eigentlich insgesamt ziemlich sonniges Wetter. In der Morgenstunde teils noch ein bisschen Nebel. Da löst sich dann aber auch relativ rasch auf. Und wie du schon erwähnt hast, Temperaturen, die bleiben noch ziemlich ähnlich, so um die 21 bis 22 Grad. Im Laufe dann vom Mittwoch, da nimmt die Bewölkung von Westen her aufgrund von einer Störungszone so langsam zu. Und dann steht uns auch ein Wetterwechsel vor der Tür.
0: Das heisst, am Donnerstag dann unbedingt mit dem Regenschirm aus dem Haus gehen?
2: Definitiv, da muss man dann definitiv dabei haben. Auch in der Nacht schon auf den Donnerstag wird es wohl nass werden aufgrund von einer Kaltfront. Und am Donnerstag selber dann wirklich den ganzen Tag eigentlich trüb und wiederholt nass. Temperaturen, die, ja, kann man sagen, die fliegen eigentlich in den Keller, aber da haben wir es dann gerade mal noch bei 14 bis 15 Grad, also deutlich kühler, als wir das die letzten Tage hatten. Dazu dann auffrischenden Südwest- bis Westwind. Regenmengen sind noch nicht ganz klar. Zweistellig werden sie wohl doch grosse flächendeckend wird es wohl zweistellig werden. Und dann so ab dem Freitag bleibt es eher eine wechselhafte Angelegenheit, so ein Mix aus Sonne und Wolke, auch immer mal wieder ein paar Regentropfen. Kann es dann geben, Temperaturen, die bleiben jetzt aber dann erst mal ab dem Donnerstag so tief, so um die 15 bis etwa 16 Grad.

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0: Wir starten mit Eishockey. Da ist nämlich der EVZ ohne Punkte aus Genf gekommen. Marc Zimmermann.
2: Ja, Zuger verliert gegen Genf Servette mit 1-2. Der EVZ hat im letzten Drittel zwar noch zum 1-1 ausgleichen können, Genfer haben dann aber in der 56. Minute den Sack zugemacht. Im zweiten Spiel von heute Nachmittag schlägt Aschua Lugano mit 5-4. Zum Tennis. Der Novak Djokovic schlägt in Peking den US-Open-Sieger Alexander Zverev im Viertelfinale in 3 Sätzen. Der Startsatz hat der Serb noch verloren. In seinem 32. Match in der chinesischen Hauptstadt feiert der 39-jährige Novak Djokovic den 32. Sieg. Im Halbfinale spielt er jetzt gegen den Russ Daniil Medvedev. Zu der Formel 1, der Max Verstappen im Red Bull holt beim GP Bahrain den ersten Saisonsieg. Das Rennen ist in Malaysia ausgetragen worden. Der Max Verstappen gewinnt vor dem WM-Leader Kimi Antonelli im Mercedes und dem Lewis Hamilton im Ferrari. Für das Audi-Team aus Hinwil hat es keinen Punkt gegeben. Und Radsport. Der Remco Evenepoel gewinnt in Slowenien trotz einem Sturz EM-Gold im Strassenrennen. Der vierfache Zeitfahr-Weltmeister aus Belgien setzt sich im Zweiersprint gegen den Giulio Ciccone durch. Bester Schweizer ist der Marc Hirschi als 15.
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3: Im Studio der Dario Jecker, guten Abend. Der Schweizer Nationalrat und SVP-Präsident Marcel Dettling will nicht in den Bundesrat. Er wolle seinen Hut um die Nachfolge von Bundesrat Guy Parmelin nicht in den Ring werfen, lieber konzentriere er sich auf die Führung der SVP, so Dettling zum Online-Portal Schweiz heute. Der SVP-Bundesrat Guy Parmelin tritt Ende Dezember nach 11 Jahren zurück. Nach den Gewaltexzessen bei den Schülerprotesten steht Frankreich ein weiterer Protesttag bevor. Für übermorgen Dienstag haben die Schülervertretungen zu weiteren Protesten aufgerufen. Unterstützt werden die Proteste von Bildungsgewerkschaften. Die vergangenen Tage waren von teils drastischen Gewaltszenen geprägt. Lehrer wurden angegriffen, Polizisten verletzt, Mülltonnen und Fahrzeuge in Brand gesetzt. Es gab viele Verletzte. Die Ausschreitungen verursachten erhebliche Schäden, deren Kosten auf Millionenhöhe geschätzt werden. Die Protestierenden fordern im Kern unter anderem mehr Personal und Geld für die Schulen, kleinere Klassen und bessere Lernbedingungen. Die Regierung des Jemen hat eine Großoffensive gegen die Houthi-Miliz im Land angekündigt. Ziel sei die Rückeroberung sämtlicher Regionen, die sich derzeit unter der Kontrolle der Houthi-Miliz befinden. Im Jemen herrscht seit über 10 Jahren Bürgerkrieg. Die international anerkannte Regierung des Landes wird von Saudi-Arabien unterstützt und die Houthi-Miliz vom Iran. Vergangenen Monat hatten die Houthi in einer Blitzoffensive die gesamte Rotmeerküste des Jemen erobert und sich damit auch Zugriff auf die für die internationale Schifffahrt wichtige Meerenge Bab el-Mandeb verschafft. In der Schweizer Eishockey-Meisterschaft unterliegt der EV Zug auswärts dem HC Genf Servette mit 1:2 und Ajoie schlägt Lugano zu Hause mit 5:4. Die ZSC Lions führen die Tabelle an, gefolgt von Genf Servette und den SCL Tigers. Schlusslicht ist der EHC Kloten.
4: 5 bis 10 Minuten länger dauert es aktuell auf der A2 von Basel her Richtung Luzern zwischen der Raststätte Luzern-Neuenkirch und Rotenburg. Das Auto hat dort eine Panne, der rechte Fahrstreifen ist gesperrt. Und da steht vor dem Gotthardtunnel Richtung Norden 4 Kilometer Stau ab Quinto. Das ist ein Zeitverlust von 40 Minuten. Allen unterwegs eine sichere Fahrt. Wie es mit dem Wetter weitergeht, das sagt uns jetzt gerade Quirin im Beck im Zentralwetterstudio.
5: Am Abend geht es mit Sonnen und hohen Wolkenfeldern weiter. Über den Bergen haben wir ein paar Quellwolken und aus denen kann es ganz lokal mal noch einen Regensputz geben. In der Nacht ist es dann veränderlich bewölkt, so Richtung Osten zu Glanalpen kann es dann der ein oder andere Regenspritzer noch mit dabei haben. Das zählt auch für den morgigen Vormittag, so Richtung Osten zu mehr Wolken, ab und zu mal noch ein Regensputz ist dort möglich. Richtung Mittelland aus haben wir es dann mit Nebelfeldern zu tun. Tagsüber wird es aber zunehmend freundlich bei Temperaturen von um die 22 Grad. Auch am Dienstag und am Mittwoch ist es dann insgesamt ziemlich sonnig. In der Morgenstunde haben wir teils noch ein bisschen Nebel, der sich aber tagsüber auflöst. Das Ganze bei Temperaturen von etwa 20 bis 22 Grad.
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4: Zucker, Regierung bleibt komplett bürgerlich. Alle bisherigen Regierungsräte sind wieder gewählt worden. Das beste Wahlresultat hat Zucker Sicherheitsdirektorin Laura Dittli von der Mitte geschafft. Das vor Andreas Hausherr, auch von der Mitte, und dem Heinz Tändler von der SVP. Auch wieder gewählt sind der Florian Wepper von der FDP, Silvia Thalmann von der Mitte, der Stefan Schleiss von der SVP und der Andreas Hostetler von der FDP. Laura Dittli schafft Wiederwahl mit einem Glanzresultat und ist zufrieden.
6: Ja, ich freue mich riesig über das gute Resultat. Ich glaube, es ist ein grosses Vertrauen von der Zuger Bevölkerung, Wertschätzung, Anerkennung von unserer Arbeit. Ich glaube, das ist halt die bodenständige Sachpolitik, lösungsorientiert, die ich verfolge, die letztendlich auch zu diesem Erfolg geführt hat.
4: Die Linken verpassen auch nach 8 Jahren den Sprung zurück in die Regierung. Nicht gewählt worden sind der grüne Alternative Andreas Lustenberger und Jessica Gauch von der SP. Der Andreas Lustenberger ist enttäuscht.
7: Es ist natürlich gerade hochemotional. Ich habe das absolute Mehr geschafft. Das heisst, ich hätte die notwendigen Stimmen gehabt, um Regierungsrat im Kanton Zug zu werden. Bin aber als 8. Gegen die 7 bisherige Überzählung rausgefallen. Es gilt letztlich, das zu akzeptieren. Die Zugerinnen und Zuger haben das so entschieden. Und natürlich, persönlich hat man immer gehofft, auch nach dem letztjährigen Resultat. Aber ich muss wirklich sagen, wenn man auch geschaut in der Gemeinde, ich kann überall noch einmal zulegen können. Das ist grundsätzlich sehr erfreulich, aber es hat jetzt halt dieses Jahr einfach noch nicht gelangt für den Sitz.
4: Auch Joël Gauthier von der GLP schafft den Einzug in die Zuger Regierung nicht. Im Zuger Kantonsrat ist neu die SVP stärkste Kraft. Sie kommt neu auf 20 Sitze und löst die Mitte an der Spitze ab. Die Mitte verliert einen Sitz und kommt neu auf 18 Sitze. Auch die FDP verliert einen Sitz und kommt neu auf 17. Die alternativ-grüne Fraktion hat weiterhin 11 Sitze, die SP weiterhin 8 und die GLP weiterhin 6. Auch bei den Stadtratswahlen zu Zug gibt es keine Überraschung. Die 5 bisherigen sind wiedergewählt. Das beste Resultat macht Urs Raschle von der Mitte, vor der Barbara Gisel von der SP, Etienne Schlumpf von der FDP, André Wicki von der SVP, wo auch Stadtpräsident bleibt. Und ebenfalls gewählt ist Eliane Birchmeier von der FDP. Nicht geschafft haben es Tabea Estermann von der GLP und Martin Eiten von der CSP. Zu Einsiedeln haben sich 2 Personen bei einem Sturz durch eine Oberlichtkuppel lebensgefährlich verletzt. Ein 22-jähriger Mann und eine 22-jährige Frau sind gestern Nachmittag während einem öffentlichen Anlass auf einem Dach von einer Gewerbhalle gewesen, erklärte Pascal Weber von der Kantonspolizei Schweiz.
8: Warum dass der Mann und die Frau auf dem Dach sind, das wissen wir im Moment noch nicht. Das klären wir auch zusammen mit der Staatsanwaltschaft vom Kanton Schweiz ab. Unsere Spezialisten sind seit gestern Nachmittag im Einsatz und haben den Unfallort auch untersucht. Weil die beiden so schwer verletzt worden sind, haben wir auch mit ihnen noch nicht können reden und darum können wir auch vorderhand nicht mehr sagen. Wichtig ist jetzt, dass der junge Mann und die junge Frau möglichst schnell wieder gesund werden.
4: Die beiden sind mit der Rega in ein Spital geflogen worden. Der Vorfall ist an der Spitalstrasse passiert bei einem Posten vom Herbstfest, einer kulinarischen Wanderung rund ums Dorf. Und heute ist die Jubiläumsausgabe von der Älplerkilbitz Engelberg über die Bühne mit einem grossen Umzug. Gefeiert worden sind 125 Jahre mit leidenschaftlichen Teilnehmern.
9: Wenn wir schon Jubiläum hätten zu den Traditionen, welche Sorge haben. Das ist das ein Muss, dass wir auch mitmacht. Jetzt haben wir einen Wagen gemacht und dort haben wir Jutzen und einfach das Gesellige. Und dann ja, es ist unsere Tradition, das Bewusstsein behalten und schauen zu dieser Sache. Es ist nämlich eine schöne Sache hier, unsere Alpen und Bergwelten. Zu dem müssen wir Sorge haben.
10: Wir machen hier gerne an dem Umzug mit, 125 Jahre Alpengesellschaft. Und ja, wir haben auch eine Freude, dass wir hier sein können. Das Wetter perfekt.
4: Ja, und das Jubiläum gefeiert mit dem grossen Umzug hat die Älpler Gesellschaft Engelberg.
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4: Willkommen in eurem Sonntagabend, noch unterwegs mit der Familie, schon zu Hause beim Nachtessen oder gerade am Paratmachen für die Nachtschicht. Wir liefern die Musik dazu. Mein Name ist Evelyn Lehmann. Hallo allerseits.

0: Ich hoffe, ihr habt ein gutes Wochenende gehabt. Vielleicht noch unterwegs an einer Kilbe im Zentralland. Da ist ja Kilbezeit, so auch die Steine im Kanton Schweiz. Dort läuft seit dem Freitagabend die legendäre Steiner Kilbe. Ein Traditionsanlass mit viel Musik, Essen und Trinken, Marktstände und Kilbebahnen. Und auch diese Melodie darf nicht fehlen. Der Steiner Kilbe schottisch. Unser Christian Stempfli hat es heute an die Steiner Kilbe gezogen, in ein Festbeizchen, wo es Haferkappis und hochstehende Ländlermusik gibt.
1: Alle Leute strahlen hier mit der Herbstsonne und dem Wetter und auch in den Kultbeiz Leuen. Ganz besonders, wo die Ländlerkapelle Carlo Brunner spielt. Jetzt Carlo, zum wievielten Mal bist du an der Steiner Kilbe?
2: Ja, also ich würde jetzt sagen, über alles hineingesehen, etwa zum 31. Mal. Ich habe 30 Mal im Rössli die Steine gespielt. Und dann hat es natürlich Pause gegeben, weil das Rössli zugegangen ist. Und ich habe natürlich wahnsinnig Freude, dass sie mich wieder gefragt haben, um an der Steiner Kilbe zu spielen. Und die Stimmung ist eigentlich 1:1 wie früher.
1: Ihr Wort, also du hast manche Dekaden miterlebt, auch etwa mal als Zuschauer. Es ist wie früher.
2: Also ich empfinde es so, die Leute sind doch, kennen natürlich auch viele Leute, die früher auch schon gewesen sind, ein bisschen älter geworden wie ich, aber immer noch gleich Freude an der Musik.
1: Und du siehst jung aus und deine ganze Equipe da.
2: Ja, das ist klar. Also, dass sie jung aussehen, das wundert mich nicht. Die sind ja 20 Jahre jünger als ich. Nein, nein, wir haben es schön miteinander und wir freuen uns so da.
1: Für alle die, die möchten hier ankommen möchten, was kannst du ihnen sagen?
2: Ja, kommen unbedingt, weil es gibt keine schönere Kilbe-Stimmung als Steiner Kilbe. Also, ich weiss ja keinen anderen. Ich war ja vielen Kilben, aber das ist die schönste.
1: Speziell auch noch, gestern am Nachmittag haben ganz viele Kinder gespielt, zusammen mit den Profis. Die Ländermusik lebt hier.
2: Ja, ja, absolut. Es geht weiter. Und ich sehe jetzt auch das. So eine Vielfalt von verschiedenen Besetzungen, von Musiken, die hier spielen. Und die Leute sind da und sind begeistert. Gleich wer spielt.
1: Unter den Gästen hier beim Carlo Brunner sind Nachfahren von dem Ort, wo die Steiner Kilbe geboren ist. Ruth Windlin Kündig, aus dem Restaurant Kündig.
3: Genau, das war mein Onkel, der Josef Kündig.
1: Wie erleben ihr die Steiner Kilbe heute?
3: Das ist immer einfach super. Wir kommen jedes Jahr. Das ist immer ein schönes Heimkommen.
1: Man kommt wieder zurück an Kilbe und Carlo hat gesagt, das sei wie früher.
3: Ja, genau. Das hat sich eigentlich nicht gross geändert. Es sind auch immer etwa die gleichen Leute, alles Ländlermusikfans. Es ist immer sensationell.
1: Paul Kündig, wie ist es da wieder an der Steiner Kilbe zu sein?
4: Ich habe 33 Jahre an der Steiner Kilbe gewirtet. Sehr schön, immer all die Erinnerungen. Tipptopp, also. Ein bisschen anders als früher, aber sehr gut, immer noch. Ja, ja. Eine der besten Kilben, die es noch gibt, oder?
1: Der Carlo hat sogar gesagt, die beste.
4: Ja, kann nicht wollen übertreiben, ich bin bescheiden, oder?
1: Steiner Kilbe, das ist etwas für gross und klein. Man sieht alle Generationen, von den kleinsten Kindern im Kinderwagen bis zu den Senioren. Und unter anderem die Schulkinder von Steinen, die sind schon Tage unterwegs. Der Pascal zum Beispiel da gerade, der strahlt. Wie gefällt es dir an der Kilbe? Was hast du erlebt?
5: Es ist einfach schön, das Essen, die Lichter am Abend und die Musik ist einfach heimisch.
1: Was hast du alles gegessen?
5: Gestern hatte ich einen Hamburger vom Schützengarten und Pommes. Das war sehr fein.
1: Bist du Musik hören?
5: Ja. Am 8. Uhr. Gestern bin ich Rauschbübeln hören. Wirklich, haben es gut gemacht. Und nachher bin ich auch noch in den verschiedenen Beizen, haben sie auch Musik gemacht. Es war schön. Es sind alle eigentlich gerne so an der Kilbe, so heimische Ländlermusik oder so. Am Abend, die Bahnen sind einfach herrlich.
1: In dem Fall kannst du allen, die noch nicht da waren, empfehlen, kommen an die Steiner Kilbe.
5: Ja, das stimmt.
0: Noch bis morgen Abend läuft Steiner Kilbe mit vielen Gratiskonzerten. Und morgen am Nachmittag um 13:30 gibt es eine halbe Stunde Gratisfahrten für Kinder. Das ganze Programm auch auf steinerkilbe.ch. Wir wünschen schon jetzt viel Spass und machen bei uns weiter mit dem breitesten Musikmix. Johnny Hates Jazz mit Turn Back the Clock. Geniessen euren Sonntagabend.

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1: Da ist der Wassermann von Stanz. Guten Tag miteinander, Radio Zentral Team. Gerne möchte ich wieder einmal kehren an den Ufern des Mexiko Rivers. Danke vielmals. Gute Zeit.

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1: Im Studio der Dario Jecker, guten Abend. Die Zuger Regierung bleibt komplett bürgerlich. Alle bisherigen Regierungsräte wurden wiedergewählt. Das beste Wahlresultat erzielte die Zuger Sicherheitsdirektorin Laura Dietli von der Mitte mit fast 23.000 Stimmen.
2: Ja, ich freue mich riesig über das gute Resultat. Ich glaube, es ist ein grosses Vertrauen von der Zuger Bevölkerung, Wertschätzung, Anerkennung von unserer Arbeit. Ich glaube, das ist halt die bodenständige Sachpolitik, lösungsorientiert, die ich verfolge, die letztendlich auch zu dem Erfolg geführt hat.
1: Die Linken verpassen es, nach 8 Jahren wieder zurück in die Regierung zu gelangen. Um etwa 3000 Stimmen verpasst hat die Wahl der Grünen-Alternative Andreas Lustenberger.
3: Es ist natürlich gerade hochemotional. Ich habe das absolute Mehr geschafft. Das heisst, ich hätte die notwendigen Stimmen gehabt, um Regierungsrat im Kanton Zug zu werden. Bin aber als Achter gegen die 7 bisherige Überzählung rausgefallen. Es gilt letztlich, das zu akzeptieren. Die Zugerinnen und Zuger haben das so entschieden. Und natürlich, persönlich hat man immer gehofft, auch nach dem letztjährigen Resultat. Aber ich muss wirklich sagen, wenn man auch geschaut in der Gemeinde, ich kann überall noch einmal zulegen können. Das ist grundsätzlich sehr erfreulich, aber es hat jetzt halt das Jahr einfach noch nicht gelangt für den Sitz.
1: Auch bei den Stadtratswahlen in Zug bleibt alles beim Alten. Die 5 bisherigen wurden wiedergewählt und André Wicki bleibt Stadtpräsident. Im Zuger Kantonsrat gibt es eine Sitzverschiebung. Neu ist die SVP stärkste Kraft. Sie kommt neu auf 20 Sitze und löst die Mitte an der Spitze ab. Die Mitte und auch die FDP verlieren je einen Sitz. Bei den anderen Fraktionen gibt es keine Veränderungen. Eine Vorlage der SVP will die Härtefallklausel bei Ausschaffungen einschränken. Die Härtefallklausel verhindert bei Anwendung die Ausschaffung von kriminellen Ausländern. Die Klausel werde zu viel angewendet, finden nun SVP, FDP und Mitte in ihrer Antwort auf eine Vorlage. Die SVP findet sogar, die Klausel werde inflationär angewendet. Für SP und Grüne ist die Gesetzesänderung überflüssig. Schon jetzt würden 77% der Straftäter, die über ein Jahr erhalten, ausgeschafft, heißt es von links. Die Debatte schließt sich an eine alte Diskussion an, die Ausschaffungsinitiative von 2010. Nach den Gewaltexzessen bei den Schülerprotesten steht Frankreich ein weiterer Protesttag bevor. Für übermorgen Dienstag haben die Schülervertretungen zu weiteren Protesten aufgerufen. Unterstützt werden die Proteste von Bildungsgewerkschaften. Die vergangenen Tage waren von teils drastischen Gewaltszenen geprägt. Lehrer wurden angegriffen, Polizisten verletzt, Mülltonnen und Fahrzeuge in Brand gesetzt. Es gab viele Verletzte. Die Ausschreitungen verursachten erhebliche Schäden, deren Kosten auf Millionenhöhe geschätzt werden. Die Protestierenden fordern im Kern unter anderem mehr Personal und Geld für die Schulen, kleinere Klassen und bessere Lernbedingungen. Die Regierung des Jemen hat eine Großoffensive gegen die Houthi-Miliz im Land angekündigt. Ziel sei die Rückeroberung sämtlicher Regionen, die sich derzeit unter der Kontrolle der Houthi-Miliz befinden. Im Jemen herrscht seit über 10 Jahren Bürgerkrieg. Die international anerkannte Regierung des Landes wird von Saudi-Arabien unterstützt und die Houthi-Miliz vom Iran. Vergangenen Monat hatten die Houthi in einer Blitzoffensive die gesamte Rotmeerküste des Jemen erobert und sich damit auch Zugriff auf die für die internationale Schifffahrt wichtige Meerenge Bab el-Mandeb verschafft. In der Schweizer Eishockey-Meisterschaft unterliegt der EV Zug auswärts dem HC Genf Servet mit 1:2 und Ajoie schlägt Lugano zu Hause mit 5:4. Die ZSC Lions führen die Tabelle an, gefolgt von Genf Servet und den SCL Tigers. Schlusslicht ist der EHC Kloten.
4: Allen unterwegs eine gute Fahrt durch den Sonntagabend. Wenn es irgendwo stockt oder staut, dann seht ihr das jederzeit in unserer Zentral-App. Nach dem freundlichen Spätsommertag ist es in der Nacht zum Teil bewölkt, zum Teil klar. Morgen zum Wochenstart da haben wir dann einen Haufen Wolken und Richtung Glarner Alpen und Sarganserland kann es auch noch ein bisschen regnen. Im Verlauf des Nachmittags tut es dann aber immer mehr auf und es ist dann auch recht freundlich. Temperaturen zu dem Ganzen, 12 Grad am Morgen, 21 Grad am Nachmittag. Am Dienstag und am Mittwoch ist es dann wieder recht sonnig, am Morgen kann es aber lokal noch ein bisschen Nebel haben, die Temperaturen sie bleiben mild. Am Donnerstag kehrt dann das Wetter, es ist trüb und nass und die Temperaturen gehen durch.

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2: 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Es ist 8 Uhr. 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
3: Im Studio der Dario Jecker, guten Abend. Die Zuger Regierung bleibt komplett bürgerlich. Alle bisherigen Regierungsräte wurden wiedergewählt. Das beste Wahlresultat erzielte die Zuger Sicherheitsdirektorin Laura Dietli von der Mitte mit fast 23.000 Stimmen.
4: Ja, ich freue mich riesig über das gute Resultat. Ich glaube, es ist ein grosses Vertrauen von der Zuger Bevölkerung, Wertschätzung, Anerkennung von unserer Arbeit. Ich glaube, das ist halt die bodenständige Sachpolitik, lösungsorientiert, die ich verfolge, die letztendlich auch zu dem Erfolg geführt hat.
3: Die Linken verpassen es, nach 8 Jahren wieder zurück in die Regierung zu gelangen. Um etwa 3000 Stimmen verpasst hat die Wahl der Grünen-Alternative Andreas Lustenberger.
5: Es ist natürlich gerade hochemotional. Ich habe das absolute Mehr geschafft. Das heisst, ich hätte die notwendigen Stimmen gehabt, um Regierungsrat im Kanton Zug zu werden. Bin aber als Achter gegen die 7 bisherige Überzählung rausgefallen. Es gilt letztlich das zu akzeptieren. Die Zugerinnen und Zuger haben das so entschieden. Und natürlich, persönlich hat man immer gehofft gehabt, nach dem letztjährigen Resultat. Aber ich muss wirklich sagen, wenn man auch geschaut, in der Gemeinde, ich habe überall noch einmal zulegen. Das ist grundsätzlich sehr erfreulich, aber es hat jetzt halt dieses Jahr einfach noch nicht gelangt für den Sitz.
3: Auch bei den Stadtratswahlen in Zug bleibt alles beim Alten. Die 5 bisherigen wurden wiedergewählt und André Wicki bleibt Stadtpräsident. Im Zuger Kantonsrat gibt es eine Sitzverschiebung. Neu ist die SVP stärkste Kraft. Sie kommt neu auf 20 Sitze und löst die Mitte an der Spitze ab. Die Mitte und auch die FDP verlieren je einen Sitz. Bei den anderen Fraktionen gibt es keine Veränderungen. Eine Vorlage der SVP will die Härtefallklausel bei Ausschaffungen einschränken. Die Härtefallklausel verhindert bei Anwendung die Ausschaffung von kriminellen Ausländern. Die Klausel werde zu viel angewendet, finden nun SVP, FDP und Mitte in ihrer Antwort auf eine Vorlage. Die SVP findet sogar, die Klausel werde inflationär angewendet. Für SP und Grüne ist die Gesetzesänderung überflüssig. Schon jetzt würden 77% der Straftäter, die über ein Jahr erhalten, ausgeschafft, heißt es von links. Die Debatte schließt sich an eine alte Diskussion an, die Ausschaffungsinitiative von 2010. Nach den Gewaltexzessen bei den Schülerprotesten steht Frankreich ein weiterer Protesttag bevor. Für übermorgen Dienstag haben die Schülervertretungen zu weiteren Protesten aufgerufen. Unterstützt werden die Proteste von Bildungsgewerkschaften. Die vergangenen Tage waren von teils drastischen Gewaltszenen geprägt. Lehrer wurden angegriffen, Polizisten verletzt, Mülltonnen und Fahrzeuge in Brand gesetzt. Es gab viele Verletzte. Die Ausschreitungen verursachten erhebliche Schäden, deren Kosten auf Millionenhöhe geschätzt werden. Die Protestierenden fordern im Kern unter anderem mehr Personal und Geld für die Schulen, kleinere Klassen und bessere Lernbedingungen. Die Regierung des Jemen hat eine Großoffensive gegen die Houthi-Miliz im Land angekündigt. Ziel sei die Rückeroberung sämtlicher Regionen, die sich derzeit unter der Kontrolle der Houthi-Miliz befinden. Im Jemen herrscht seit über 10 Jahren Bürgerkrieg. Die international anerkannte Regierung des Landes wird von Saudi-Arabien unterstützt und die Houthi-Miliz vom Iran. Vergangenen Monat hatten die Houthi in einer Blitzoffensive die gesamte Rotmeerküste des Jemen erobert und sich damit auch Zugriff auf die für die internationale Schifffahrt wichtige Meerenge Bab el-Mandeb verschafft.
6: Wir haben nichts mehr zu melden von der Strasse. Ich wünsche Ihnen allen ganz gute Fahrt.

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1: Diese Themen haben heute Schlagzeilen gemacht. Guten Abend. Der Schweizer Nationalrat und SVP-Präsident Marcel Dettling will nicht in den Bundesrat. Er wolle seinen Hut um die Nachfolge von Bundesrat Guy Parmelin nicht in den Ring werfen, lieber konzentriere er sich auf die Führung der SVP, so Dettling zum Online-Portal Schweiz heute. Der SVP-Bundesrat Guy Parmelin tritt Ende Dezember nach 11 Jahren zurück. Die Polizei hat eine Falschfahrerin auf der Autobahn A1 bei Dom Didier im Kanton Freiburg gestoppt. Die Kantonspolizei hat laut eigenen Angaben um ca. 2:30 in der Nacht mehrere Patrouillen losgeschickt. Die 34-jährige Falschfahrerin sei vorläufig festgenommen worden. Das Auto mit französischem Nummernschild sei weder versichert gewesen, noch habe die Frau eine Autobahnvignette gehabt. Verletzt wurde niemand. Die Regierung des Jemen hat eine Großoffensive gegen die Houthi-Miliz im Land angekündigt. Ziel sei die Rückeroberung sämtlicher Regionen, die sich derzeit unter der Kontrolle der Houthi-Miliz befinden. Im Jemen herrscht seit über 10 Jahren Bürgerkrieg. Die international anerkannte Regierung des Landes wird von Saudi-Arabien unterstützt und die Houthi-Miliz vom Iran. Vergangenen Monat hatten die Houthi in einer Blitzoffensive die gesamte Rotmeerküste des Jemen erobert und sich damit auch Zugriff auf die für die internationale Schifffahrt wichtige Meerenge Bab el-Mandeb verschafft.
2: Nach der gescheiterten Hinrichtung einer Frau im US-Bundesstaat Tennessee tritt der Leiter der dortigen Strafvollzugsbehörde zurück. Er gibt sein Amt noch diesen Monat ab. Wer seinen Posten übergangsweise übernimmt, soll zu einem späteren Zeitpunkt bekannt gegeben werden. Eine unabhängige Untersuchung soll nun klären, warum die Hinrichtung von Krista Pike mit der Giftspritze scheiterte. Die Frau ist laut ihren Anwälten weiterhin bewusstlos und wird künstlich beatmet.
1: Russland hat noch härtere Schläge gegen die Ukraine angekündigt. Das teilt das russische Verteidigungsministerium mit und schiebt die volle persönliche und politische Verantwortung dem ukrainischen Präsidenten Zelensky zu. Den Krieg hat jedoch Russland begonnen. Derzeit ist der deutsche Bundeskanzler Friedrich Merz für Gespräche in Kiew. Er hat der Ukraine weitere Militärhilfe zugesichert. Deutschland ist der wichtigste Unterstützer der Ukraine im Kampf gegen den russischen Angriff.
2: Gegen die geplante Starlink-Bodenstation im Wallis wächst der politische Widerstand. Das Unternehmen SpaceX von Elon Musk will in Leuk 40 Antennen für sein Satellitennetz bauen. Nun verlangen Politikerinnen und Politiker von SP bis SVP, dass der Bund das Projekt verhindert. Laut Sonntagszeitung warnen sie unter anderem vor Sicherheitsrisiken und einem Konflikt mit der Schweizer Neutralität. Der Bundesrat sieht dagegen keinen Verstoß gegen die Neutralität.
3: Kommt sicher euer Ziel, ob es im Zentralland irgendwo stockt oder staut. Ihr seht es jederzeit in unserer Zentral-App. In der Nacht zum Teil bewölkt, zum Teil ist es klar. Zum Wochenstart dann häufig grau, Richtung Glarner Alpen und Sarganserland kann es auch noch ein bisschen regnen. Im Verlauf des Nachmittags tut es dann aber immer mehr auf. 12 Grad am Morgen, 21 Grad am Nachmittag. Am Dienstag und am Mittwoch da ist es dann wieder recht sonnig. Am Morgen kann es lokal aber noch ein bisschen Nebel haben. Die Temperaturen bleiben mild. Am Donnerstag ja, da kehrt das Wetter. Es ist trüb und nass und die Temperaturen gehen durch ab.

0: 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Es ist 10 Uhr. 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
1: Diese Themen haben heute Schlagzeilen gemacht. Guten Abend. Während des Besuchs des deutschen Bundeskanzlers Friedrich Merz hat Russland die Ukraine erneut mit Drohnen angegriffen. In der Hauptstadt Kiew wurde mehrmals Luftalarm ausgelöst. Laut Bürgermeister Vitali Klitschko wurden ein Wohnhaus und eine Brücke getroffen. Auch aus anderen Teilen der Ukraine werden Angriffe gemeldet. In der Region Sumy kam laut Präsident Volodymyr Zelensky ein Mensch ums Leben. Mehrere weitere wurden verletzt. Der französische Film «Flash and Fuel» hat den Hauptpreis am Zürich Filmfestival gewonnen. Das Drama über zwei Lastwagenfahrer erhielt gestern Abend im Opernhaus Zürich das «Goldene Auge». Den Preis für den besten Dokumentarfilm gewann der US-Amerikaner Pete Muller mit «Bugs Harbor». Der Iran will die wichtige Straße von Hormuz vorerst geschlossen halten. Laut dem Parlamentspräsident muss die US-Regierung zuerst 7 Bedingungen erfüllen. Unter anderem verlangt Teheran ein Ende der Seeblockade und Erleichterungen bei den Sanktionen. Erst danach wird der Iran die wichtige Handelsroute wieder öffnen. Durch die Meerenge wird ein bedeutender Teil des weltweit gehandelten Erdöls transportiert.
2: Bei einem Brand auf einem Campingplatz am Gardasee sind mindestens 24 Menschen verletzt worden. Eine Person soll sich laut italienischen Medien in kritischem Zustand befinden. Das Feuer brach heute Morgen auf dem Campingplatz Bella Italia aus und zerstörte mehrere Unterkünfte. Inzwischen ist der Brand unter Kontrolle, die Ursache ist noch unklar. In der Schweiz und in Frankreich haben Menschen gegen den Einsatz von Pestiziden in der Landwirtschaft demonstriert. In Monthey im Wallis gingen rund 300 Menschen auf die Straße. In Nordfrankreich versammelten sich laut den Behörden rund 8000 Menschen in der Nähe eines Werks des Chemiekonzerns Syngenta. Syngenta ist ursprünglich ein Schweizer Konzern, der mittlerweile in chinesischen Händen ist.
1: Noch nie haben so viele Menschen das Oktoberfest in München besucht. 7,4 Millionen Menschen waren auf der Wiesn. Das sagt Wiesnchef Christian Scharpf. Über 6,5 Millionen Liter Bier wurden laut der Stadt München getrunken. Überschattet wurde das Fest aber von Unglücksfällen. Am letzten Wiesentag wurde ein 47 Jahre alter Mitarbeiter an einer Schiffsschaukel so schwer verletzt, dass er reanimiert werden musste. Bereits am dritten Wiesentag war ein 52-jähriger Sicherheitsmitarbeiter eines Freefall Towers gestorben, nachdem er unter einer Gondel eingeklemmt worden war.
3: Kommt sicher euch ein Ziel, ob es im Zentrallanding stockt oder staut. Ihr seht es jederzeit in unserer Zentral-App. In der Nacht zum Teil bewölkt, zum Teil ist es klar. Zum Wochenstart dann häufig grau, Richtung Glarner Alpen und Sarganserland kann es auch noch ein bisschen regnen. Im Verlauf des Nachmittags tut es dann aber immer mehr auf. 12 Grad am Morgen, 21 Grad am Nachmittag. Am Dienstag und am Mittwoch da ist es dann wieder recht sonnig. Am Morgen kann es lokal aber noch ein bisschen Nebel haben. Die Temperaturen bleiben mild. Am Donnerstag ja, da kehrt das Wetter. Es ist trüb und nass und die Temperaturen gehen durch.

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0: 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Es ist 11 Uhr. 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
1: Diese Themen haben heute Schlagzeilen gemacht. Guten Abend. Der Schweizer Nationalrat und SVP-Präsident Marcel Dettling will nicht in den Bundesrat. Er wolle seinen Hut um die Nachfolge von Bundesrat Guy Parmelin nicht in den Ring werfen, lieber konzentriere er sich auf die Führung der SVP, so Dettling zum Online-Portal Schweiz heute. Der SVP-Bundesrat Guy Parmelin tritt Ende Dezember nach 11 Jahren zurück. Die Polizei hat eine Falschfahrerin auf der Autobahn A1 bei Domdidier im Kanton Freiburg gestoppt. Die Kantonspolizei hat laut eigenen Angaben um ca. 2:30 in der Nacht mehrere Patrouillen losgeschickt. Die 34-jährige Falschfahrerin sei vorläufig festgenommen worden. Das Auto mit französischem Nummernschild sei weder versichert gewesen, noch habe die Frau eine Autobahnvignette gehabt. Verletzt wurde niemand. Die Regierung des Jemen hat eine Großoffensive gegen die Houthi-Miliz im Land angekündigt. Ziel sei die Rückeroberung sämtlicher Regionen, die sich derzeit unter der Kontrolle der Houthi-Miliz befinden. Vergangenen Monat hatten die Houthi in einer Blitzoffensive die gesamte Rotmeerküste des Jemens erobert und sich damit auch Zugriff auf die für die internationale Schifffahrt wichtige Meerenge Bab el-Mandeb verschafft.
2: Nach der gescheiterten Hinrichtung einer Frau im US-Bundesstaat Tennessee tritt der Leiter der dortigen Strafvollzugsbehörde zurück. Er gibt sein Amt noch diesen Monat ab. Wer seinen Posten übergangsweise übernimmt, soll zu einem späteren Zeitpunkt bekannt gegeben werden. Eine unabhängige Untersuchung soll nun klären, warum die Hinrichtung von Krista Pike mit der Giftspritze scheiterte. Die Frau ist laut ihren Anwälten weiterhin bewusstlos und wird künstlich beatmet.
1: Russland hat noch härtere Schläge gegen die Ukraine angekündigt. Das teilt das russische Verteidigungsministerium mit und schiebt die volle persönliche und politische Verantwortung dem ukrainischen Präsidenten Zelensky zu. Den Krieg hat jedoch Russland begonnen. Derzeit ist der deutsche Bundeskanzler Friedrich Merz für Gespräche in Kiew. Er hat der Ukraine weitere Militärhilfe zugesichert. Deutschland ist der wichtigste Unterstützer der Ukraine im Kampf gegen den russischen Angriff.
2: Gegen die geplante Starlink-Bodenstation im Wallis wächst der politische Widerstand. Das Unternehmen SpaceX von Elon Musk will in Leuk 40 Antennen für sein Satellitennetz bauen. Nun verlangen Politikerinnen und Politiker von SP bis SVP, dass der Bund das Projekt verhindert. Laut Sonntagszeitung warnen sie unter anderem vor Sicherheitsrisiken und einem Konflikt mit der Schweizer Neutralität. Der Bundesrat sieht dagegen keinen Verstoß gegen die Neutralität.
3: Kommt sicher euer Ziel, ob es im Zentralland irgendwo stockt oder staut. Ihr seht es jederzeit in unserer Zentral-App. In der Nacht zum Teil bewölkt, zum Teil ist es klar. Zum Wochenstart dann häufig grau, Richtung Glarner Alpen und Sarganserland kann es auch noch ein bisschen regnen. Im Verlauf des Nachmittags tut es dann aber immer mehr auf. 12 Grad am Morgen, 21 Grad am Nachmittag. Am Dienstag und am Mittwoch da ist es dann wieder recht sonnig. Am Morgen kann es lokal aber noch ein bisschen Nebel haben. Die Temperaturen bleiben mild. Am Donnerstag ja, da kehrt das Wetter. Es ist trüb und nass und die Temperaturen gehen durch.

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1: 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Es ist 12 Uhr. 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
2: Diese Themen haben heute Schlagzeilen gemacht. Guten Abend. Während des Besuchs des deutschen Bundeskanzlers Friedrich Merz hat Russland die Ukraine erneut mit Drohnen angegriffen. In der Hauptstadt Kiew wurde mehrmals Luftalarm ausgelöst. Laut Bürgermeister Vitali Klitschko wurden ein Wohnhaus und eine Brücke getroffen. Auch aus anderen Teilen der Ukraine werden Angriffe gemeldet. In der Region Sumy kam laut Präsident Volodymyr Zelensky ein Mensch ums Leben. Mehrere weitere wurden verletzt. Der französische Film «Flash and Fuel» hat den Hauptpreis am Zürich Filmfestival gewonnen. Das Drama über zwei Lastwagenfahrer erhielt gestern Abend im Opernhaus Zürich das «Goldene Auge». Den Preis für den besten Dokumentarfilm gewann der US-Amerikaner Pete Muller mit «Bucks Harbor». Der Iran will die wichtige Straße von Hormuz vorerst geschlossen halten. Laut dem Parlamentspräsident muss die US-Regierung zuerst 7 Bedingungen erfüllen. Unter anderem verlangt Teheran ein Ende der Seeblockade und Erleichterungen bei den Sanktionen. Erst danach wird der Iran die wichtige Handelsroute wieder öffnen. Durch die Meerenge wird ein bedeutender Teil des weltweit gehandelten Erdöls transportiert.
3: Bei einem Brand auf einem Campingplatz am Gardasee sind mindestens 24 Menschen verletzt worden. Eine Person soll sich laut italienischen Medien in kritischem Zustand befinden. Das Feuer brach heute Morgen auf dem Campingplatz Bella Italia aus und zerstörte mehrere Unterkünfte. Inzwischen ist der Brand unter Kontrolle, die Ursache ist noch unklar. In der Schweiz und in Frankreich haben Menschen gegen den Einsatz von Pestiziden in der Landwirtschaft demonstriert. In Monthey im Wallis gingen rund 300 Menschen auf die Straße. In Nordfrankreich versammelten sich laut den Behörden rund 8000 Menschen in der Nähe eines Werks des Chemiekonzerns Syngenta. Syngenta ist ursprünglich ein Schweizer Konzern, der mittlerweile in chinesischen Händen ist.
2: Noch nie haben so viele Menschen das Oktoberfest in München besucht. 7,4 Millionen Menschen waren auf der Wiesn. Das sagt Wiesnchef Christian Scharpf. Über 6,5 Millionen Liter Bier wurden laut der Stadt München getrunken. Überschattet wurde das Fest aber von Unglücksfällen. Am letzten Wiesentag wurde ein 47 Jahre alter Mitarbeiter an einer Schiffsschaukel so schwer verletzt, dass er reanimiert werden musste. Bereits am dritten Wiesentag war ein 52-jähriger Sicherheitsmitarbeiter eines Freefall Towers gestorben, nachdem er unter einer Gondel eingeklemmt worden war.
4: Kommt sicher euch ein Ziel, ob es im Zentrallanding wo stockt oder staut. Ihr seht es jederzeit in unserer Zentral-App. In der Nacht zum Teil bewölkt, zum Teil ist es klar. Zum Wochenstart dann häufig grau, Richtung Glarner Alpen und Sarganserland kann es auch noch ein bisschen regnen. Im Verlauf des Nachmittags tut es dann aber immer mehr auf. 12 Grad am Morgen, 21 Grad am Nachmittag. Am Dienstag und am Mittwoch da ist es dann wieder recht sonnig. Am Morgen kann es lokal aber noch ein bisschen Nebel haben. Die Temperaturen bleiben mild. Am Donnerstag ja, da kehrt das Wetter. Es ist trüb und nass und die Temperaturen gehen durch ab.

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Es ist eins.